0: Es ist 2 Uhr und 24 Minuten. 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
1: Der frühe Morgen zwischen Donau und den Alpen beginnt bedeckt und mit leichtem Wind. Die Werte liegen zwischen 12 und 16 Grad. In Bayerisch-Schwaben und im Allgäu fällt am Vormittag verbreitet Regen. Örtlich sind Gewitter möglich. Am Nachmittag folgen weitere Schauer. Gegen Abend ist es stellenweise neblig. Der Radio Schwaben 3-Tage-Trend. Morgen gibt es zunächst einzelne Schauer, danach lockern die Wolken auf. Am Donnerstag wird es deutlich wärmer, mit 24 bis 30 Grad. Am Freitag zeigt es sich wechselhaft mit weiteren Regenschauern. Die aktuellen Wetterwerte. In Fischach 13 Grad, in Memmingen 15 und in Dillingen 16 Grad, jeweils wolkenlos.
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1: Und da gibt es gute Nachrichten. Uns liegen derzeit keine Verkehrsstörungen und keine Blitzer vor.
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1: Zum Start in den Tag ist der Himmel dicht bewölkt. Heute früh und am Vormittag ziehen Regenschauer durch. Örtlich sind auch Gewitter möglich. Später zeigt es sich wechselhaft. Zum Abend hin Start in den Tag ist der Himmel dicht bewölkt. Heute früh und am Vormittag ziehen Regenschauer durch. Örtlich sind auch Gewitter möglich. Später

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1: Ich bin Moritz Einzel. Die politische Sommerpause geht zu Ende. Das schwarz-rote Bundeskabinett geht heute in Klausur, und zwar in Neuhardenberg in Brandenburg. Die SPD-Minister wollen den Hitzeschutz zu einem Hauptthema machen. Außerdem geht es darum, wie die Wettbewerbsfähigkeit der deutschen Wirtschaft gestärkt werden kann. Am 6. September wird in Sachsen-Anhalt ein neuer Landtag gewählt. CDU-Ministerpräsident Schulze hat jetzt Unterstützung vom bayerischen Ministerpräsidenten Söder bekommen. Der sagte in Wernigerode im Harz, es sei in solchen Zeiten einfach gut, einen Ministerpräsidenten zu haben, der von Wirtschaft eine Ahnung hat. Die Pläne der in Umfragen klar führenden AfD seien dagegen das schlimmste wirtschaftliche Schredderprogramm, so Söder. Die Münchner Feuerwehr hat einer Familie im 300 Kilometer entfernten Italien Urlaub geholfen. Die Mutter war im Urlaubsort Bibione zusammengebrochen. Weil ihre 11-jährige Tochter nicht wusste, wie sie den Notruf dort erreichen kann, hat sie zu Hause den Vater angerufen. Der hat die Münchner Leitstelle informiert, die alle Informationen an die italienischen Kollegen weitergeleitet hat. Ein Krankenwagen hat die Frau in eine Klinik gebracht. Ihr geht es inzwischen besser. Im DFB-Pokal sind die großen Überraschungen am Abend ausgeblieben. Regionalligist Halle verlor gegen den Bundesligisten Schalke 2:5 nach Verlängerung. Zuvor hatte es Regionalligist Alt-Glienicke gegen den Zweitligisten Wolfsburg noch spannender gemacht. 3:3 nach Verlängerung, 5:6 im Elfmeterschießen. Ganz knapp raus. Alt-Glienicke-Torwart Luis Maria Zwick bei Sky.
2: Ich glaube, wir waren gefühlt stehen K.O. in der Verlängerung, führen 3-mal und ja, kriegen es nicht über die Zeit. Dann kommen wir ins Elfmeterschießen. Das ist maximal bitter. Ich glaube schon irgendwie. Natürlich hatte Wolfsburg viel mehr Chancen, muss man nicht drumherum reden. Aber ich glaube, wir haben es irgendwie vom Herzen her mehr verdient. Aber sollte nicht sein. Aber ich bin trotzdem wirklich sehr, sehr stolz.
1: Außerdem verlor Drittligist Ferl gegen den Hamburger SV mit 0:3 und Drittligist Würzburg unterlag Köln mit 1:2.
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3: Es sieht gut aus auf den Straßen. Das Radio Schwaben Verkehrsradar meldet keine Behinderungen und keine Blitzer. 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

0: Es ist 3 Uhr und 26 Minuten. 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
1: Zum Start in den Tag liegt eine graue Wolkendecke über uns. Heute wird es wechselhaft. Am Morgen fällt zeitweise Regen, später ziehen weitere Schauer durch. Im Raum Augsburg-Landsberg ist auch ein Gewitter möglich. Zum Abend hin bildet sich stellenweise Nebel. Der Radio Schwaben 3-Tage-Trend. Morgen beginnt mit Wolken und einzelnen Schauern. Später gibt es freundlichere Abschnitte bei Höchstwerten um 25 Grad. Am Donnerstag wird es im Tagesverlauf zunehmend freundlich und warm mit knapp 30 Grad am Nachmittag. Am Freitag ziehen in Bayerisch-Schwaben und dem Allgäu wieder Regenschauer durch. Der wechselhafte Charakter bleibt. Im Moment sind es in Dasing 16 Grad bei leichter Bewölkung, in Erkheim 14 Grad und in Monheim 15 Grad bei trockenem, wolkenlosem Wetter.
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1: Vorsicht auf der A96 München Richtung Lindau, zwischen Buchlohe West und Bad Wörishofen. Gegenstände auf der Fahrbahn. Im Sendegebiet gibt es im Moment keine Blitzer und Abstandsmessungen. Kommt gut ans Ziel.
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1: Zum Start in den Tag ist es zwischen Donau und den Alpen bedeckt und windarm bei 13 bis 16 Grad. Heute setzt bis zum Mittag Regen ein. Am Nachmittag folgen weitere Schauer. Abends ist örtlich Nebel möglich. Der Radio Schwaben 3-Tage-Trend. Morgen gibt es in Bayerisch-Schwaben und dem Allgäu zunächst freundliche Abschnitte. In den Alpen am Vormittag noch einzelne Schauer. Später zeigt sich der Himmel wechselnd bewölkt. Am Donnerstag ist es bei viel Bewölkung deutlich wärmer, mit Spitzen zwischen 28 und 30 Grad. Am Freitag, da zeigt sich der Himmel wechselnd bewölkt. Am Donnerstag ist es bei viel Bewölkung deutlich wärmer, mit Spitzen zwischen 28 und 30 Grad.

0: Baden-Württemberg soll der Fokus auf der Frage liegen, wie machen wir die Wirtschaft in Deutschland wieder flott. Außerdem soll es um die Konsequenzen aus den Hitzewellen dieses Sommers gehen. Konzern im Krisenmodus bei Volkswagen beginnt mit der Betriebsversammlung in der Wolfsburger Zentrale heute eine Serie von außerordentlichen Treffen zwischen Vorstand und Belegschaft. Tausende Stellen und 4 Werke sollen bei Europas größtem Autobauer in Gefahr sein. In den USA kann ein Dekret von Präsident Trump für eine erschwerte Briefwahl erstmal in Kraft treten. Der oberste Gerichtshof hat eine vorläufige Blockade des Vorhabens aufgehoben. Trumps Plan, es sollen nur noch Bürgerinnen und Bürger per Briefwahl abstimmen können, die auf sogenannten Staatsbürgerschaftslisten stehen. Kritiker vermuten, dass demokratische Wähler benachteiligt werden sollen. Im DFB-Pokal ist Bundesliga-Aufsteiger Schalke 04 eine Runde weiter. Die Gelsenkirchener gewannen ihr Erstrundenspiel beim Fußballregionalligisten Hallischer FC mit 5:2 nach Verlängerung. Zur Halbzeit lag erstmal Halle in Führung, da galt es, einen kühlen Kopf zu bewahren. Schalke-Trainer Miron Muslic bei Sky.
1: Den Kopf ja nicht verlieren, weil es heute schon nochmal richtig laut und richtig intensiv war. Und es gibt ihnen schon nochmal so die zweite, dritte Luft. Aber das haben wir dann hervorragend gemacht in der zweiten Halbzeit. Das Spiel komplett gedreht, um dann in den 90. nochmal das 2:2 zu bekommen. Es war sehr schwierig, aber es ist irgendwie so Schalke. Nichts ist einfach bei uns, aber wir schaffen es immer wieder und ich mag das.
0: Regionalligist Alt-Glienicke scheiterte ganz knapp am Zweitligisten Wolfsburg 8:9 nach Elfmeterschießen. Drittligist Ferl unterlag dem Hamburger SV mit 0:3 und Drittligist Würzburg verlor 1:2 gegen Köln.
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3: Auf der A96 München Richtung Lindau steht zwischen Bad Wörishofen und Mindelheim ein defekter LKW. Aktuell sind keine Radarfallen aufgebaut. Gute und sichere Fahrt.
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0: Es ist 4 Uhr und 26 Minuten. 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
1: Am frühen Morgen ist es bedeckt und windstill. Heute ziehen in Bayerisch-Schwaben und dem Allgäu örtliche Regenschauer durch. Am Nachmittag ist es wechselhaft. Zum Abend hin lässt der Niederschlag nach. Die Temperaturen liegen zwischen 14 und 20 Grad. Der Radio Schwaben 3-Tage-Trend. Morgen gibt es erst Auflockerungen, später zeigt es sich freundlicher. Im Oberallgäu sind am Vormittag einzelne Schauer möglich. Am Donnerstag zeigt es sich nach wolkigem Start zunehmend freundlicher und deutlich wärmer, mit 24 bis 30 Grad. Im weiteren Wochenverlauf ist es wechselhaft mit Regenschauern. Aktuell meldet Rehling leicht bewölkt bei 14 Grad. In Oberstdorf sind es 12 Grad. In Asbach-Beumenheim ist es wolkenlos bei 15 Grad.
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1: Auf der A96 München Richtung Lindau steht zwischen Bad Wörishofen und Mindelheim bis etwa 6 Uhr ein defekter Lastwagen. Aktuell sind keine Radarfallen aufgebaut. Gute und sichere Fahrt.
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1: Zum Start in den Tag ist der Himmel bedeckt, zeitweise ziehen Regenschauer durch. Im Laufe des Vormittags folgen weitere Schauer, am Abend kommt örtlich Nebel auf. Heute liegen die Temperaturen zwischen 13 und 19 Grad, der Wind ist meist schwach. Der Radio Schwaben 3-Tage-Trend. Morgen zunächst wechselnd bewölkt, später mit freundlichen Abschnitten. Im Oberallgäu ist ein Schauer möglich. Am Donnerstag zeigt sich freundliches und deutlich wärmeres Wetter mit 28 bis 30 Grad. Im weiteren Wochenverlauf kühlt es wieder ab und Regenschauer kehren zurück, auch in Bayerisch Schwaben und dem Allgäu. Im Moment in Wertach 12 Grad und Wind mit 1,5 Kilometern pro Stunde. In Holzheim 15 Grad, trocken und leicht bewölkt.
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0: Es ist 4 Uhr und 58 Minuten. 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
3: Ich bin Moritz Einzel. Guten Morgen. Die politische Sommerpause geht zu Ende. Das schwarz-rote Bundeskabinett geht heute in Klausur, und zwar in Neuhardenberg in Brandenburg. Die SPD-Minister wollen den Hitzeschutz zu einem Hauptthema machen. Außerdem geht es darum, wie die Wettbewerbsfähigkeit der deutschen Wirtschaft gestärkt werden kann. In Brandenburg. Die SPD-Minister wollen den Hitzeschutz zu einem Hauptthema machen. Außerdem geht es darum, wie die Wettbewerbsfähigkeit der deutschen Wirtschaft

0: Außerdem forderte Besant andere Länder auf, sämtliche Wirtschaftsbeziehungen zum Iran abzubrechen. So soll das Regime in Teheran isoliert werden. Der Hallesche FC hat in der ersten DFB-Pokalrunde eine Überraschung verpasst. Der Fußball-Regionalligist verlor gegen den Bundesliga-Aufsteiger Schalke 04 mit 2:5 nach Verlängerung. In der halben Stunde extra bewies Schalke viel Widerstandskraft. Trainer Miron Muslic.
1: Kühlkopf bewahrt, nachgelegt, dass da ja noch keine Hoffnung mehr entstehen kann für Halle. Und am Ende des Tages verdient gewonnen. 120 Minuten waren nicht geplant, aber Respekt umso mehr an Halle, die einfach diesen Pokalfight uns gegeben haben.
0: Die weiteren Ergebnisse: Alt-Glienicke aus der Regionalliga gegen Wolfsburg 8:9 nach Elfmeterschießen, Ferl gegen den Hamburger SV 0:3 und Würzburg gegen Köln 1:2.
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3: Auf der A96 München Richtung Lindau steht zwischen Bad Wörishofen und Mindelheim ein defekter LKW. Derzeit wird in unserer Region nicht geblitzt. Meldet Staus und Blitzer immer per WhatsApp unter 08000 11 82 11.
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5: Dienstag hier auf Radio Schwaben und ihr habt euch entschieden, uns zu hören, und ich sag euch, das ist eine großartige Entscheidung, denn ich begleite euch durch den Morgen, damit er so angenehm wie möglich ist. Jetzt kommt noch ein bisschen Musik für euch und dann starten wir rein.
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0: war der Bella Italia Hit auf Radio Schwaben.
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1: Es ist 5 Uhr und 25 Minuten. 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
2: Zum frühen Morgen liegt eine geschlossene Wolkendecke über dem Land. Zeitweise fällt Regen. In Bayerisch-Schwaben und im Allgäu bleibt es am Vormittag örtlich nass. Am Nachmittag folgen weitere Schauer. Zum Abend lässt der Niederschlag nach und der Wind weht meist schwach. Der Radio Schwaben 3-Tage-Trend. Morgen gibt es zunächst freundliche Abschnitte. Im Oberallgäu sind vormittags einzelne Schauer möglich. Am Nachmittag liegen die Temperaturen zwischen 20 und 26 Grad. Am Donnerstag zeigt sich nach freundlichem Start deutlich wärmeres Wetter mit 24 bis 30 Grad. Im weiteren Wochenverlauf ziehen wieder Regenschauer auf. Die aktuellen Wetterwerte. In Hornstetten 13 Grad bei wolkenlosem Himmel, in Buchlohe 13 Grad und in Möttingen 14 Grad.
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2: Und da gibt es gute Nachrichten. Uns liegen derzeit keine Verkehrsstörungen und keine Blitzer vor.
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6: Falls ihr gerade hinterm Lenkrad sitzt, gehe ich mal davon aus, dass ihr aus der Nachtschicht kommt. Falls dem so ist, wünsche ich euch natürlich einen schönen Feierabend. Kommt gut heim, genießt eine Dusche und ein gutes Frühstück und dann ab mit euch ins Bett.
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5: Hi.

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1: Zum Start in den Tag liegt eine dichte Wolkendecke über uns, bei rund 14 Grad. Im Laufe des Vormittags ziehen Regenschauer durch. Am Nachmittag lockert es örtlich auf. Zum Abend bleibt es wechselhaft und stellenweise kann sich Nebel bilden. Der Radio Schwaben 3-Tage-Trend. Morgen beginnt der Tag in Bayerisch Schwaben und im Allgäu meist freundlich. Im Oberallgäu sind am Vormittag einzelne Schauer möglich. Später gibt es längere freundliche Abschnitte. Am Donnerstag zeigt sich der Himmel überwiegend sonnig bis locker bewölkt und sehr warm, mit Höchstwerten um 30 Grad. Am Freitag ziehen wieder Regenschauer durch. Im Moment in Großaltingen 13 Grad und leicht bewölkt, Ottobeuren 13 Grad und Nordendorf 14 Grad.
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0: Es ist 5 Uhr und 56 Minuten. 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
3: Ich bin Stefan Schütz. Guten Morgen. Bei der Deutschen Bahn ist im ersten Halbjahr fast jeder 12. Fernzug ganz oder auf einem Teil der Strecke ausgefallen. Mit 8% waren das 3 Punkte mehr als im Vorjahreszeitraum, der zweithöchste Stand seit 2019, so heißt es vom Verkehrsministerium. Die Grünen hatten nachgefragt, in den ersten 6 Monaten waren nur 58,7% der Fernzüge pünktlich. Konzern im Krisenmodus bei Volkswagen beginnt mit der Betriebsversammlung in der Wolfsburger Zentrale heute eine Serie von außerordentlichen Treffen zwischen Vorstand und Belegschaft. Die Arbeitnehmervertretung hat geladen und verlangt Klarheit von der Konzernführung mit Blick auf angekündigte Sparmaßnahmen. Tausende Stellen und 4 Werke sollen bei Europas größtem Autobauer in Gefahr sein. Zum Ende der Sommerpause kommt die Bundesregierung heute und morgen zu einer Klausurtagung zusammen. Bei dem Treffen im brandenburgischen Neu-Hardenberg soll der Fokus auf der Frage liegen, wie machen wir die Wirtschaft in Deutschland wieder flott. Außerdem soll es um die Konsequenzen aus den Hitzewellen dieses Sommers gehen. Zum Fußball im DFB-Pokal sind in den Montagspartien der ersten Runde Überraschungen und Sensationen ausgeblieben. Ein paar Mal war es allerdings knapp. Moritz Einzel berichtet.
4: Regionalligist Halle zwang den Bundesliga-Aufsteiger Schalke 04 in die Verlängerung, verlor dann aber 2-5. Noch spannender machte es Regionalligist Alt-Glienicke. Das Team führte 3-mal gegen den Zweitligisten Wolfsburg. 3-3 nach Verlängerung, 8-9 nach Elfmeterschießen. Der Außenseiter ganz knapp raus. Außerdem spielten Ferl gegen den HSV 0-3 und Würzburg gegen Köln 1-2.
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5: Guten Morgen, mir liegen keine Meldungen von ADAC oder Polizei vor. Blitzer habe ich auch keine, aber ihr wisst ja, wenn ihr welche seht, meldet die gern unter der 08000 11 82 11.
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5: Ich weiß, der Dienstag ist nicht so beliebt. Für viele ist es sogar der schlimmste Aufsteher der Woche. Aber dadurch, dass ihr Radio Schwaben eingeschaltet habt, vertraut mir, wird der Morgen ein Zuckerschlecken. Ihr steht jetzt auf, springt unter die Dusche und dann starten wir gemeinsam rein hier im Frühstücksradio.
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0: Einen wunderschönen guten Morgen. An diesem Dienstag wünsche ich euch hier auf Radio Schwaben, dem Frühstücksradio. Und wir machen jetzt so ein bisschen was Sommerliches. Das Wetter ist ja wirklich zwiegespalten, kann man schon sagen. Mal regnet, mal scheint die Sonne, mal haben wir 12 Grad, mal 30. 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

0: Es ist 6 Uhr und 25 Minuten. 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
1: Zum Start in den Morgen ist der Himmel grau, örtlich fällt leichter Regen. Heute früh und am Vormittag zieht verbreitet Regen durch, am Nachmittag sind Schauer unterwegs. Am Abend lassen die Niederschläge nach, stellenweise ist es neblig und der Wind bleibt schwach. Der Radio Schwaben 3-Tage-Trend. Morgen beginnt der Tag mit Sonne und Wolken, örtlich fällt noch ein Schauer. Später zeigt es sich freundlicher bei 23 bis 26 Grad am Nachmittag. In Bayerisch-Schwaben und im Allgäu bleibt es wechselhaft. Am Donnerstag scheint häufig die Sonne bei 28 bis 30 Grad. Am Freitag folgen wieder Regenschauer. Derzeit in Eichach 13 Grad und trocken, Bad Grönenbach 12 Grad und Wallerstein 14 Grad.
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3: Mir liegen aktuell keine Meldungen von ADAC oder Polizei vor, aber ich habe schon ein paar Blitzer für euch. Der erste auf der B25 bei Harburg und dann in Augsburg die Oberländerstraße.
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3: Hier kommt auch schon das Radio Schwaben Kleiderschrank-Update. Was ziehen wir uns heute an? Es ist nach wie vor in der Früh sehr, sehr frisch. Deswegen lange Hose und vielleicht ein T-Shirt mit Jäckchen, das man vielleicht später ausziehen kann, falls einem warm wird. Und es soll im Laufe des Tages regnen, deswegen den Regenschirm einpacken. Aber der Regen kann uns absolut gar nichts, denn wir haben gute Laune, weil wir Radio Schwaben hören. Mehr 80er, 90er und aktuelle Hits, die kommen jetzt für euch.
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0: gleich mehr davon. 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
1: Heute früh ist der Himmel bedeckt, dazu fällt Regen. In Bayerisch-Schwaben und im Allgäu zeigt es sich bis zum Nachmittag wechselhaft mit weiteren Schauern. Im Raum Augsburg und im Ostallgäu sind am Vormittag auch Gewitter möglich. Die Höchstwerte liegen zwischen 13 und 18 Grad. Zum Abend hin kann sich örtlich Nebel bilden. Der Radio Schwaben 3-Tage-Trend. Morgen gibt es zunächst freundliche Abschnitte, später sind besonders im Ostallgäu einzelne Schauer möglich. Am Donnerstag ist es deutlich wärmer und überwiegend freundlich bei 25 bis 30 Grad. Im weiteren Wochenverlauf ziehen wieder Regenschauer auf. Im Moment in Zusmarshausen 13 Grad, trocken und bedeckt, in Füssen 13 und in Weißenhorn 12 Grad.
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0: Es ist 6 Uhr und 56 Minuten. 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
3: Ich bin Stefan Schütz. Guten Morgen. Das Bezahlen ohne Bargeld wird immer beliebter. Am häufigsten kommt dabei die Girocard zum Einsatz. Sie hat im ersten Halbjahr Rekordzahlen erzielt, wurde rund 4,21 Milliarden Mal genutzt. Ursula Winkler berichtet.
4: Die Bankkarte ist beim bargeldlosen Zahlen das am meisten genutzte Zahlungsmittel. Die Menschen zahlen zunehmend auch kleine Beträge, etwa beim Bäcker, am Kiosk oder Automaten, gerne mit Karte. Bald soll sie neue Funktionen bekommen. Im kommenden Jahr soll es etwa auch möglich werden, Mietwagen oder Hotelzimmer mit Girocard zu buchen. Bisher braucht man dafür eine Kreditkarte.
3: Immer mehr alte Menschen und steigende Kosten treiben die Ausgaben der Pflegeversicherung nach oben. Laut AOK-Chefin Reimann droht im nächsten Jahr ein Minus in Höhe von 8 Milliarden Euro. Sie sagte der Funke Mediengruppe, wenn die entstehenden Löcher nicht schnell gestopft würden, etwa durch Bundesmittel, dann würden die Abgaben für die Pflegeversicherung bald wieder steigen. Ein 8-Jähriger hat im Raum Würzburg für gleich 2 Polizeieinsätze gesorgt. Zunächst fuhr er vergangene Woche mit einem Elektroauto vom Parkplatz eines Autohauses zu seiner Wohngruppe und zeigte es einem Erzieher. Das Fahrzeug ist bis zu 45 km/h schnell. 3 Tage später fuhr der junge Mann mit einem kleinen E-Motorrad durch die Gegend, das vorher in einer Garage stand. In beiden Fällen blieben die Fahrzeuge unbeschädigt. Im DFB-Pokal sind am Abend die Sensationen ausgeblieben. Köln gewann beim Fußball-Drittligisten Würzburg mit 2:1. Regionalligist Alt-Glienicke unterlag Bundesliga-Absteiger Wolfsburg mit 8:9 nach Elfmeterschießen. Der Hamburger SV siegte 3:0 beim Drittligisten Verl. Halle verlor gegen Schalke 2:5 nach Verlängerung.
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5: Ich habe eine Meldung für euch von der B10 bei Neu-Ulm. Da haben wir einen Stau. Plant hier bitte mehr Zeit ein. Blitzer habe ich für euch auf der B25 bei Harburg und die Oberländerstraße in Augsburg.
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5: 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Und heute feiern wir sogar Geburtstag. Und zwar vom König von Bayern. Ihr wisst ganz genau, wen ich meine, aber mehr dazu in wenigen Minuten.
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0: Heute feiern wir einen großen Geburtstag bei der Radio Schwaben Stadtgeschichte. Ich wünsche euch erstmal einen wunderschönen guten Morgen. Schön, dass ihr wieder so zahlreich eingeschaltet habt. Denn heute hat der Märchenkönig von Bayern, König Ludwig II., seinen 181. Geburtstag. Was für eine Zahl. Und aus gegebenen Anlass erzählen wir natürlich heute seine Geschichte. Wir sind in Schwangau.
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0: Ludwig II., der sogenannte Märchenkönig von Bayern, war eine sehr besondere und geheimnisvolle Figur. Er liebte Kunst, Musik und ein prachtvolles Leben. Besonders bekannt war er dafür, beeindruckende Schlösser bauen zu lassen. Sein berühmtestes Schloss ist Schloss Neuschwanstein. Doch dieses Schloss wurde zu seinen Lebzeiten nie vollständig fertiggestellt. Trotzdem gilt es bis heute als eines der bekanntesten Bauwerke Deutschlands. Ludwig II. War außerdem ein großer Bewunderer des Komponisten Richard Wagner. Er unterstützte ihn mit viel Geld und teilte seine Leidenschaft für Musik und Kunst. Doch sein aufwendiger Lebensstil und seine Bauprojekte führten zu immer größeren Schulden. Das sorgte für Streit mit seinen Ministern. Schließlich wurde er im Jahr 1886 für unzurechnungsfähig erklärt und entmachtet. Kurz danach starb Ludwig II. Unter ungeklärten Umständen im Starnberger See. Bis heute weiß man nicht genau, was wirklich passiert ist. Sein Leben und sein Tod bleiben deshalb bis heute geheimnisvoll. Genauso wie die Schlösser, die er hinterlassen hat.
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3: Es ist 7 Uhr und 25 Minuten. 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
4: Zum Start in den Tag ist der Himmel bedeckt, örtlich fällt leichter Regen. Heute Vormittag ziehen weitere Regenschauer durch, örtlich auch Gewitter. Am Nachmittag lockert es stellenweise auf. Die Temperaturen liegen heute zwischen 13 und 19 Grad. Der Radio Schwaben 3-Tage-Trend. Morgen ist es zunächst meist trocken und wolkig. Am Alpenrand sind noch Schauer möglich. Später zeigt sich öfter die Sonne, bevor es abends wieder wolkiger ist. Am Donnerstag wird es nach freundlichen Abschnitten sehr warm, mit 25 bis 30 Grad am Nachmittag. Am Freitag folgen wieder Regenschauer bei weiterhin wechselhaftem Wetter in Bayerisch Schwaben und dem Allgäu. Momentan haben wir in Schwabmünchen 14 Grad und trocken, in Mauerstetten 12 Grad und in Gundelfingen 15 Grad.
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5: Wir schauen auf die B28, da haben wir einen Stau bei Neu-Ulm, plant bitte mehr Zeit ein. Blitzer für euch auf der B25 bei Harburg und in Augsburg einmal Oberländerstraße, Zollernstraße, die Karlstraße und Oberer Graben.
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5: Falls jemand von euch in nächster Zeit Urlaub hat und bis jetzt keine Ahnung hat, ob ihr vielleicht noch spontan irgendwo hinfliegen kann, keine Sorge, hier im Frühstücksradio haben wir gleich eine Reiseexpertin vom ADAC.
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0: Und schön, dass ihr eingeschaltet habt im Frühstücksradio. Und wir sind ja mittendrin in den Sommerferien. Für viele ist der Urlaub schon vorbei. Für den anderen kommt er noch. Die anderen stecken schon mittendrinnen. Und ihr denkt euch jetzt, irgendwie habe ich es verbockt, mir Urlaub zu nehmen. Das ist aber gar kein Problem. Falls ihr Urlaubstage übrig habt, dann nehmt die doch einfach im Winter. Jetzt denkt ihr euch aber, boah, über Weihnachten oder den Winter wegfliegen ist doch super teuer. Nein, ist es nicht, sagt auch Radio Schwaben Reiseexpertin Maria Köller vom ADAC.
1: Viele denken erst nach dem Sommerurlaub an die nächste Reise. Doch dann sind die besten Angebote oft eben schon vergriffen. Wer Weihnachten jetzt in einem Bergchalet oder unter Palmen oder auch in Lappland verbringen will, der sollte jetzt buchen. Beliebte Unterkünfte und Flüge sind schnell ausgebucht und die Preise steigen. Das gilt auch für die Faschingsferien und auch schon für die Osterferien 27. Früh buchen sichert einem die größte Auswahl und auch die besten Preise.
0: Also, da hört ihr's. Selbst wenn ihr dieses Jahr keinen Urlaub mehr haben solltet oder der anderweitig verplant ist, dann schaut jetzt schon mal für nächstes Jahr, denn nach dem Urlaub ist vor dem Urlaub und ihr findet bestimmt ganz tolle Angebote.
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0: Leute, die fleißig Radio Schwaben hören, wissen, dass ich hin und wieder gar nicht allein bin. Schönen guten Morgen erstmal und dreimal dürft ihr raten, wer da ist. Lukas Prosser und er hat was dabei.
1: Ja, ich habe einen Geburtstag mitgebracht und zwar den von Billy Ray Cyrus. Mhm. Vielleicht sagt der Name jetzt nicht direkt jedem was, weil eigentlich hatte Billy Ray nur einen wirklich großen Hit und das war Achy Breaky Heart in den 90ern, so eine richtige Country-Nummer. Mhm. Und danach ist jetzt nicht mehr so viel los gewesen. Aber der Nachname, Cyrus, ja ganz genau. Er ist der Papa von Miley Cyrus und ich meine, die ist ja über alle Maßen erfolgreich. Oh, der erfolgreichsten Popkünstlerinnen aller Zeiten und die ist auch noch nicht so alt. Also ich glaube, da können wir uns noch auf einiges freuen bei der guten Frau. Und übrigens, sein Sohn Trey Cyrus war auch nicht unerfolgreich, hat auch in den 2000ern mit der Band Metro Station einige große Hits gehabt. Mhm. Also ist auf jeden Fall eine musikalische Familie. Die wissen, was sie tun.
0: Absolut. Und nicht zu vergessen, die jüngste Tochter Noah ist auch noch musikalisch unglaublich talentiert. Wir reden jetzt aber nicht über die Familie Cyrus, sondern über Papa Cyrus, der seinen 65. Geburtstag heute feiert. Wir sagen Happy Birthday und hier ist er jetzt mit Achy Breaky Heart.

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2: Am Vormittag liegt eine graue Wolkendecke über uns. Dazu fällt Regen und örtlich sind Gewitter dabei. Am Nachmittag lässt der Regen stellenweise nach. Später bildet sich in den Tälern Nebel. Bei 13 bis 18 Grad ist es heute kühl und windarm. Der Radio Schwaben 3-Tage-Trend. Morgen beginnt es zwischen Nordschwaben und dem Allgäu freundlich. Im Allgäu sind einzelne Schauer möglich. Später zeigt sich mehr Sonne. Am Donnerstag scheint häufig die Sonne. Bei 24 bis 30 Grad ist es warm bis heiß. Im weiteren Wochenverlauf zeigt sich das Wetter wieder wechselhafter mit Regenschauern. Aktuell Bobingen 14 Grad und trocken, Marktoberdorf 14 Grad und Dillingen 14 Grad.
0: 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Es ist 7 Uhr und 58 Minuten. 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
3: Ich bin Stefan Schütz. Guten Morgen. Der Fall um einen geplanten Anschlag auf den Flughafen Halle-Leipzig weitet sich aus. Medienberichten zufolge fanden Ermittler vor einigen Tagen unweit des Airports eine dritte Drohne und Sprengstoff. Es soll sich um 50 Gramm des hochexplosiven Sprengstoffs Hexogen gehandelt haben. Der Fund der bisher bekannten Sprengstoffdrohne Anfang August hatte für großes Aufsehen gesorgt. Pünktlich wie die Eisenbahn, von diesem Spruch aus der Vergangenheit ist nicht mehr viel übrig. Im ersten Halbjahr fiel fast jeder zwölfte Fernzug ganz oder auf einem Teil der Strecke aus. Diana Kramer berichtet.
4: Auch die angepeilte Pünktlichkeitsquote von 60% wird wohl im laufenden Jahr verfehlt. Und die Generalsanierung der Strecken, die zumindest auf lange Sicht Verbesserung bringen sollte, stockt. Aus Sicht der Grünen liegen die Probleme aber nicht nur auf den Strecken. Sie fordern auch eine präventive Instandsetzung der Züge. Bahn und Bundesregierung dürften nicht tatenlos zusehen, wenn immer mehr Fernzüge unpünktlich sind oder ganz ausfallen.
3: Offenbar soll im nächsten Jahr die Zuckersteuer eingeführt werden und damit ein Jahr früher als geplant. Das berichtet die Bild-Zeitung und beruft sich auf ein Papier aus dem Finanzministerium. Unter anderem soll demnach die Abgabe auch auf Säfte, Milchgetränke oder Zero-Getränke erhoben werden. Die Zuckersteuer könnte Getränke spürbar teurer machen. Allerdings hat sie in anderen Ländern auch dazu geführt, dass die Hersteller den Zuckergehalt gesenkt haben. Im DFB-Pokal sind am Abend die Sensationen ausgeblieben. Köln gewann beim Fußball-Drittligisten Würzburg mit 2:1. Regionalligist Alt-Glienicke unterlag Bundesliga-Absteiger Wolfsburg mit 8:9 nach Elfmeterschießen. Der Hamburger SV siegte 3:0 beim Drittligisten Verl. Halle verlor gegen Schalke 2:5 nach Verlängerung.
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5: Wir schauen auf die A7 bei Neu-Ulm. Da sind Hindernisse auf der Fahrbahn. Die A96 bei Buchloe, da gab es einen Unfall. Und nochmal die A96 bei Bad Wörishofen, steht ein Pannenfahrzeug. Dann haben wir noch einen Stau auf der B28 bei Neu-Ulm. Und Blitzer haben wir auch noch auf der B25 bei Harburg, in Augsburg, Oberländerstraße, Stettenstraße und Oberer Graben. Und die A96 bei Erkheim.
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5: Schaut mal ganz kurz auf die Uhr. Ihr wisst, was jetzt kommt. Die 80er ab 8 auf Radio Schwaben. Eine halbe Stunde nur 80er. Da machen wir immer so eine coole Zeitreise. Ich freue mich immer tierisch drauf. Denn wenn wir ehrlich sind, die Musik aus den 80ern, die ist schon echt was Besonderes. Ihr braucht Beweise? Hier habt ihr sie.
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die 80er ab 8 auf Radio Schwaben. Schön, dass ihr eingeschalten habt. Und wir machen jetzt mal eine Zeitreise ein bisschen weiter, nämlich in die 70er. Denn heute vor 50 Jahren hat die Rockband Boston ihr Debütalbum veröffentlicht mit dem Namen Boston. Gründungsmitglied Tom Scholz hatte da schon jahrelang zuvor an den Songs gearbeitet und hat immer wieder Absagen von Plattenfirmen bekommen. Und selbst als das Album endlich erschienen war, haben ihm viele gesagt, dass es floppen wird, weil eben damals in den 70ern Disco-Musik angesagt war. Aber stattdessen hat das Album Verkaufsrekorde gebrochen und wurde in den USA als bis dahin meistverkauftestes Debütalbum ausgezeichnet und selbst wir in Deutschland waren damals im Boston-Fieber. Wir sind hier natürlich bei den 80ern ab 8, deswegen schauen wir mal auf die musikalische Karriere von Boston in den 80er Jahren. 1986 gab es wirklich einen grandiosen Song, nämlich Amanda. Und den dürfen wir jetzt nur genießen, weil Tom Scholz so hartnäckig war und an seine Musik geglaubt hat.

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1: Es ist 8 Uhr und 26 Minuten. 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
2: Zum Start in den Vormittag fällt leichter Regen, dazu ist der Himmel meist bedeckt. Bis heute Nachmittag ziehen weitere Schauer durch, zwischendurch lockert es auf. Im Raum Augsburg und im Ostallgäu sind Gewitter möglich. Am Abend bildet sich in den Tälern örtlich Nebel. Und in der Nacht sinken die Werte auf 13 bis 15 Grad. Der Radio Schwaben 3-Tage-Trend. Morgen beginnt es meist freundlich. Im Ostallgäu sind früh einzelne Schauer möglich. Später zeigt es sich sonniger und wird wieder wolkiger. Am Donnerstag scheint häufig die Sonne bei sehr warmen 25 bis 30 Grad. Im weiteren Wochenverlauf kommen wieder Regenschauer auf. Wechselhaft zeigt es sich in Bayerisch-Schwaben und dem Allgäu. Aktuell meldet Gersthofen 14 Grad und trocken, Sonthofen 14 Grad sowie Kaisheim 14 Grad.
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4: Wir schauen auf die A7 bei Neu-Ulm. Da sind Hindernisse auf der Fahrbahn. Die A96 bei Buchloe, da gab es einen Unfall. Und nochmal die A96 bei Bad Wörishofen steht ein Pannenfahrzeug. Dann haben wir noch einen Stau auf der B28 bei Neu-Ulm. Und Blister haben wir auch noch auf der B25 bei Harburg, in Augsburg, Oberländerstraße, Stettenstraße und Oberer Graben und die A96 bei Erkheim.
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4: Na, der Dienstagmorgen lief doch bis hier ganz gut, oder? Wir haben hier keine Probleme gehabt. Ich schicke euch jetzt erstmal in die Musik und ich wische in der Zeit auf. Das ist das Problem, wenn man beim Reden so viel gestikuliert, das kennt ihr bestimmt. Und vielleicht sollte ich einfach keine offenen Getränke hier stehen lassen. Naja, hier kommt mehr 80er, 90er und aktuelle Hits für euch und ich kümmere mich um die Sauerei. Bis gleich.
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haben wir den Dienstagmorgen auch schon hinter uns gebracht. Es ist doch großartig gelaufen und genauso großartig wird's die nächsten Tage auch noch gehen. Die zwei schlimmsten Aufsteher haben wir geschafft. Morgen ist schon wieder Mittwoch, da spalten wir die Woche ins Gute und ins Schlechte und dann kommen nur noch die guten Zeiten auf uns zu. Und jetzt geht's sogar weiter mit dem Sommerprogramm hier auf Radio Schwaben, nämlich Urlaub on Air. Ich wünsche euch einen wunderschönen Dienstag. Möge er stressfrei sein und dass ihr ganz tolle Momente habt. Wir hören uns morgen im Frühstücksradio wieder ab 5. Bis dann!

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1: Über den grauen Vormittag ziehen weitere leichte Regenfälle. In Bayerisch-Schwaben und dem Allgäu ist es zunächst bedeckt und nass. Örtlich sind auch Gewitter dabei. Am Nachmittag folgen noch Schauer. Am Abend lockert es stellenweise auf. In den Tälern kann sich Nebel bilden bei 13 bis 18 Grad. Der Radio Schwaben 3-Tage-Trend. Morgen zeigt sich der Tag teils freundlich, örtlich sind noch Schauer möglich. Nachmittags ist es sonniger und abends wieder wolkiger. Am Donnerstagschein verbreitet die Sonne. Es ist deutlich wärmer mit 25 bis 30 Grad. Am Freitag wird es wechselhafter mit Regenschauern und etwas kühler. Momentan sind es in Kissing 15 Grad und trocken, in Marktrettenbach 14 Grad bei Regen und in Mertingen 15 Grad.
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0: Es ist 8 Uhr und 57 Minuten. 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
3: Ich bin Stefan Schütz. Guten Morgen. Nach dem Anschlagsversuch auf den Flughafen Leipzig-Halle sind Sprengstoff und eine weitere Drohne entdeckt worden. Das berichtet unter anderem die Süddeutsche Zeitung. Beides lag demnach 9 Tage nach dem Anschlagsversuch unentdeckt in der Nähe des Flughafens. Anfang des Monats war bereits eine Sprengstoffdrohne an einer Frachtmaschine entdeckt worden. Ein weiteres Objekt hatte ein startendes Flugzeug beschädigt. Bezahlen ohne Bargeld wird immer beliebter. Am häufigsten kommt dabei die Girocard zum Einsatz. Sie hat im ersten Halbjahr Rekordzahlen erzielt, wurde rund 4,21 Milliarden Mal genutzt. Ursula Winkler berichtet.
4: Die Bankkarte ist beim bargeldlosen Zahlen das am meisten genutzte Zahlungsmittel. Die Menschen zahlen zunehmend auch kleine Beträge, etwa beim Bäcker, am Kiosk oder Automaten, gerne mit Karte. Bald soll sie neue Funktionen bekommen. Im kommenden Jahr soll es etwa auch möglich werden, Mietwagen oder Hotelzimmer mit Girocard zu buchen. Bisher braucht man dafür eine Kreditkarte.
3: Eine alternde Bevölkerung und steigende Kosten treiben die Ausgaben der Pflegeversicherung nach oben. Laut AOK-Chefin Reimann droht im nächsten Jahr ein Minus in Höhe von 8 Milliarden Euro. Sie sagte der Funke Mediengruppe, wenn die entstehenden Löcher nicht schnell gestopft würden, etwa durch Bundesmittel, dann würden die Abgaben für die Pflegeversicherung bald wieder steigen. Wie sieht die Zukunft bei Europas größtem Autobauer Volkswagen aus? Dazu beginnt mit der Betriebsversammlung heute eine Serie von Treffen zwischen Vorstand und Belegschaft. Die Arbeitnehmervertretung verlangt Klarheit von der Konzernführung mit Blick auf angekündigte Sparmaßnahmen. Tausende Stellen und 4 Werke sollen in Gefahr sein. Zuletzt beklagte die VW-Belegschaft eine mäßige Kommunikation der Geschäftsführung.
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1: Vorsicht auf der A96 Lindau Richtung München. Zwischen Bad Wörishofen und Buchloe West liegt eine Plane auf der Fahrbahn. Und hier die neuesten Blitzer auf Radio Schwaben. In Augsburg auf der Roggenstraße und der Karlstraße. Auf der A96 bei Erkheim, auf der Donaustraße in Memmingen sowie auf der Sulzberger Straße in Durach. Gute Fahrt mit Radio Schwaben.
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0: Es ist 9 Uhr und 24 Minuten. 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
1: Zwischen Donau und Alpen zeigt sich der Vormittag trüb und nass. Heute fällt vielerorts leichter Regen. Später gibt es in Bayerisch-Schwaben und dem Allgäu regional Auflockerungen. Zum Abend hin kann sich örtlich Nebel bilden. Es bleibt kühl. Der Radio Schwaben 3-Tage-Trend. Morgen beginnt der Tag vielfach freundlich. Im Allgäu sind am Vormittag noch Schauer möglich. Am Nachmittag wird es sonniger bei 20 bis 26 Grad. Am Donnerstag geht es wieder wechselhaft mit Regenschauern weiter. Die aktuellen Wetterwerte: Friedberg 15 Grad, Bad Wörishofen 14 Grad und trocken, sowie Oettingen 14 Grad.
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1: Vorsicht auf der A7 Ulm Richtung Füssenreute zwischen Bad Grönenbach und der Raststätte Allgäuer Tor West. Ein totes Tier liegt auf der Fahrbahn. Auf der A96 Lindau Richtung München liegt zwischen Bad Wörishofen und Buchlohe West eine Plane auf der Fahrbahn. Und hier die neuesten Blitzer auf Radio Schwaben. Auf der B466 bei Oettingen in Bayern sowie in Augsburg auf der Roggenstraße und der Stettenstraße. Auf der B17 bei Denklingen sowie auf der A96 bei Erkheim. Auf der Donaustraße in Memmingen und der Sulzberger Straße in Durach. Kommt gut ans Ziel.
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1: 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Ob in Bobingen, Gundelfingen oder Immenstadt, freut euch auf How Do You Do von Roxette, Coming Around Again von Carly Simon und Sophie B. Hawkins mit Right Beside You.
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2: Zum Start in den Vormittag ist es bedeckt. Gebietsweise fällt Regen. Im Laufe des Tages lockert die Wolkendecke etwas auf. Einzelne Schauer bleiben möglich. Bei 14 bis 19 Grad und meist schwachem Wind. In der Nacht ist es teils trüb. Örtlich bildet sich Nebel. Der Radio Schwaben 3-Tage-Trend. Morgen gibt es zunächst freundliche Abschnitte, später einzelne Schauer. Am Donnerstag ist es deutlich wärmer, mit Sonne zwischen Wolken und 24 bis 30 Grad. Am Freitag ziehen in Bayerisch Schwaben und dem Allgäu wieder Regenschauer durch. Es bleibt wechselhaft. Aktuell meldet Untermeitingen 14 Grad und trocken, Lindau 15 Grad bei Regen und Bissingen 16 Grad.
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0: Es ist 9 Uhr und 55 Minuten. 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
4: Ich bin Stefan Schütz. Das Bundeskabinett trifft sich nach Ende der Sommerpause zu Beratungen. Es geht um Wirtschaftswachstum, Jobs und die Folgen der Hitzewelle. Bundeskanzler Merz bekommt von allen Seiten Druck. Claudia Wächter berichtet.
5: Kritik bekommt er sogar aus den eigenen Reihen und die Wirtschaft, die fordert, handelt endlich. Es geht also deshalb auch um Themen wie Steuern, Rente, KI und Bürokratieabbau und das alles auch noch vor mehreren entscheidenden Landtagswahlen. Der Kanzler will deshalb wohl auch seine Regierung einschwören auf einen neuen Team Spirit. Gäste hat er aber auch noch eingeladen, mehrere Wirtschaftsbosse kommen.
4: Der deutsche Staat hat im ersten Halbjahr gut 71 Milliarden Euro mehr ausgegeben als eingenommen. Bezogen auf die gesamte Wirtschaftsleistung lag das Defizit von Bund, Ländern, Gemeinden und Sozialversicherung bei 3,1%. Positiv, so das Statistische Bundesamt, die Wirtschaft ist im zweiten Quartal minimal stärker gewachsen als zunächst angenommen. Der Fall um den geplanten Anschlag auf den Flughafen Halle-Leipzig weitet sich aus. Medienberichten zufolge fanden Ermittler vor einigen Tagen unweit des Airports eine dritte Drohne und Sprengstoff. Es könnte sich um 50 Gramm des hochexplosiven Sprengstoffs Hexogen gehandelt haben, heißt es. Der Fund der bisher bekannten Sprengstoffdrohne Anfang August hatte für großes Aufsehen gesorgt. Weiterhin unklar ist, wer dahinter steckt. In dem Fall ermittelt die Bundesanwaltschaft. Offenbar soll im nächsten Jahr die Zuckersteuer eingeführt werden und damit ein Jahr früher als geplant. Das berichtet die Bild-Zeitung und beruft sich auf ein Papier aus dem Finanzministerium. Unter anderem soll demnach die Abgabe auch auf Säfte, Milchgetränke oder Zero-Getränke erhoben werden. Die Zuckersteuer könnte Getränke spürbar teurer machen. Allerdings hat sie in anderen Ländern auch dazu geführt, dass die Hersteller den Zuckergehalt gesenkt haben.
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2: Vorsicht auf der A7 Ulm Richtung Füssenreuth. Zwischen Bad Grönenbach und Raststätte Allgäuer Tor West. Ein totes Tier liegt auf der Fahrbahn. Und hier die neuesten Blitzer auf Radio Schwaben. Auf der B466 bei Oettingen in Bayern sowie in Augsburg auf der Berliner Allee und der Roggenstraße. Auf der A96 bei Erkheim und der Donaustraße in Memmingen. Auf der B12 bei Wildpolsried sowie der Sulzberger Straße in Durach. Gute Fahrt mit Radio Schwaben.
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3: Es ist 10 Uhr und 25 Minuten. 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
4: Heute Vormittag ist es nass und trüb mit leichtem Regen, Schauern und örtlich Gewittern. In Bayerisch-Schwaben und im Allgäu wird es mit 13 bis 19 Grad frisch. In den Donautälern kann sich zum Abend hin Nebel bilden. Der Radio Schwaben 3-Tage-Trend. Morgen beginnt der Tag freundlich, später zeigt sich die Sonne, am Abend sind wieder einzelne Schauer möglich. Am Donnerstag beginnt der Tag gebietsweise neblig, danach wird es mit 24 bis 30 Grad sehr warm. Am Freitag folgen erneut Regenschauer, insgesamt bleibt das Wetter wechselhaft. Die aktuellen Wetterwerte. In Aindling 16 Grad bei bedecktem Himmel. In Babenhausen 13 Grad und in Burgau 16 Grad.
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4: Die Polizei meldet derzeit keine Verkehrsbehinderungen in Bayerisch-Schwaben. Und hier die neuesten Blitzer auf Radio Schwaben. Auf der Zugspitzstraße und der Roggenstraße in Augsburg wird geblitzt. Auf der B466 bei Oettingen in Bayern sowie auf der A96 bei Erkheim, auf der Donaustraße in Memmingen sowie auf der Sulzberger Straße in Durach. Kommt gut an!
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4: 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Mit euch heute unterwegs Andrea Alimente für ganz Bayerisch Schwaben und das Allgäu. Freut euch auf Take My Breath Away mit Berlin Ain't Over Till It's Over von Lenny Kravitz und Black Cars mit Gino Vanelli. Musik ab.
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1: Heute Vormittag fällt unter grauen Wolken weiterhin leichter Regen. In Bayerisch-Schwaben und dem Allgäu sind Schauer bis in den Nachmittag möglich. Zum Abend hin ist es örtlich trüb bei 14 bis 19 Grad. Der Radio Schwaben 3-Tage-Trend. Morgen ist es freundlich und deutlich wärmer. Später ziehen wieder mehr Wolken auf. Am Donnerstag zeigt es sich zunächst bewölkt und nochmals warm bei 25 bis 30 Grad. Am Freitag wechselhafter und kühler mit Regenschauern. Im Moment regnet es in Königsbrunn bei 15 Grad, in Fronten sind es 13 Grad und in Wertingen 16 Grad trocken.
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0: Es ist 10 Uhr und 56 Minuten. 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
3: Ich bin Joshua Heise. Mit Karte bitte. So heißt es immer häufiger an den Kassen. Mehr als 4,3 Milliarden Mal ist die Girocard, oft auch EC-Karte genannt, im ersten Halbjahr bereits genutzt worden. Was dem Handel auffällt, zunehmend werden auch Kleinstbeträge bargeldlos bezahlt. Die Girocard bekommt bald neue Funktionen. Voraussichtlich ab dem Frühjahr 2027 kann man damit etwa auch einen Mietwagen buchen. Offenbar gibt es wieder einen Fall von Sabotage entlang einer Bahnstrecke. Betroffen ist eine Verbindung nahe Backnang in Baden-Württemberg. Dort haben Unbekannte mehrere Kabel beschädigt und das führt nun zu Datenausfällen. Betroffen sind der Zugverkehr sowie die Internet- und Telefonversorgung der 38.000 Einwohnerstadt. Der Staatsschutz ermittelt. Schluss mit Erholung. Die Minister der Bundesregierung beraten heute und morgen über die angestoßenen Reformen und über solche, die noch kommen sollen. Ronny Tochraum, was steht auf der Tagesordnung?
4: Wirtschaftsförderung insbesondere, mehr Innovationen, neue Rüstungsprojekte zum Beispiel auch und vieles mehr, die werden schon drankommen. Es sind ja auch Gäste eingeladen aus der Wirtschaft zum Beispiel, aus dem Handwerk, von Startups, KI-Experten auch und die werden schon auf die drängenden Probleme und nötigen weiteren Reformen hinweisen.
3: Wie sehr stand der Flughafen Leipzig-Halle Anfang August im Fokus von Attentätern? Laut Medienberichten wurde wenige Tage, nachdem eine Sprengstoffdrohne gefunden wurde, ein weiteres Flugobjekt entdeckt, diesmal in der Nähe des Airports. Es heißt, dabei seien die Fahnder auch auf einen hochexplosiven Stoff gestoßen. Unklar ist weiterhin, wer hinter der Aktion steckt. Kaputte Züge sind oft der Grund für Verspätungen. Gegen diesen Vorwurf wehrt sich die Deutsche Bahn. In einer Mitteilung heißt es, dass technische Störungen zwischen 2019 und 2025 um die Hälfte zurückgegangen sind. Zuvor hatte ein Grünen-Abgeordneter der Bahn vorgeworfen, in diese Richtung zu wenig zu unternehmen. Im ersten Halbjahr waren laut dem Konzern knapp 60% der Fernzüge pünktlich.
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1: Auf der A8 München Richtung Stuttgart ist zwischen Adelzhausen und Friedberg wegen Reparaturarbeiten der rechte Fahrstreifen gesperrt. Und hier die neuesten Blitzer auf Radio Schwaben. In Augsburg auf der Zugspitzstraße und der Roggenstraße sowie auf der B466 bei Oettingen in Bayern. Am Oberdorf in Kurzenhausen, auf der Münchner Straße in Friedberg sowie auf der Füssener Straße in Durach. Kommt gut ans Ziel.
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1: Es ist 11 Uhr und 27 Minuten. 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
2: Am Vormittag fällt noch leichter Regen, im weiteren Verlauf wird es wechselhaft und kühl. In Bayerisch-Schwaben und dem Allgäu folgen am Nachmittag weitere Schauer. Örtlich kann sich am Abend Nebel bilden, dazu 14 bis 19 Grad. Der Radio Schwaben 3-Tage-Trend. Morgen startet der Tag mit Auflockerungen. Es zeigt sich freundlicher, einzelne Schauer sind möglich. Zur Wochenmitte wird es deutlich wärmer, mit 25 bis 30 Grad. Teils ziehen Wolken durch. Später wird es wieder wechselhafter und etwas kühler. Aktuell meldet Augsburg Regen bei 16 Grad, in Obergünzburg 13 Grad, in Genderkingen 16 Grad.
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2: Aktuell liegen uns keine Verkehrsstörungen vor. Und hier die neuesten Blitzer auf Radio Schwaben. Auf der B466 bei Oettingen in Bayern und der Münchner Straße in Friedberg, auf der Südstraße in Krumbach sowie der Epfenhauser Straße in Landsberg, auf der B17 bei Denklingen und der Füssener Straße in Durach sowie eine Abstandsmessung auf der A8 bei Augsburg. Meldet Staus und Blitzer immer per WhatsApp unter 08000 11 82 11.
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2: 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Freut euch auf Jennifer Lopez mit Waiting for Tonight, I Don't Want to Live Without You von Foreigner und Dario G. mit Sunshine.
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2: Heute Mittag fällt leichter Regen. Zwischen Nordschwaben und dem Allgäu gibt es bis zum Nachmittag Schauer und dichte Wolken. Bei 14 bis 19 Grad. Zum Abend hin lässt der Regen nach. Örtlich kann sich in den feuchten Tälern Nebel bilden. Der Wind ist meist schwach. Der Radio Schwaben 3-Tage-Trend. Morgen zeigt sich nach freundlichem Start zeitweise die Sonne. Einzelne Schauer sind möglich. Am Donnerstag ist es heiß und zunehmend bewölkt mit 26 bis 30 Grad. Zum Freitag hin kehren Regenschauer zurück. Derzeit in Bobingen 14 Grad bei Regen, Germeringen 13 Grad und trocken sowie Rhein am Lech 15 Grad.
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0: Es ist 11 Uhr und 59 Minuten. 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
4: Ich bin Joshua Heise. Die psychische Gesundheit junger Menschen muss mehr in den Mittelpunkt gerückt werden. Das fordert Barmer-Chef Straub angesichts einer aktuellen Jugendstudie, die besagt, dass der Leistungsdruck in der Schule jungen Menschen stark zusetzt. Fast jede zweite Schülerin klagt darüber, bei den Jungs ist es jeder vierte. Auch Stress in der Familie und Einsamkeit belasten die Jugendlichen. Genug geurlaubt. Die Minister der Bundesregierung starten heute mit einem 2-tägigen Treffen in Brandenburg in die zweite Jahreshälfte. Dort geht es um bereits angestoßene und noch kommende Reformen, aber auch um den Klimaschutz. Dazu sagte Bundeskanzler Merz:
5: Es gibt kaum einen Lebensbereich, der nicht betroffen ist. Für die Bundesregierung ist deshalb klar, wir müssen den Klimawandel weiter eindämmen und zugleich unser Land besser an die Folgen des Klimawandels anpassen.
4: Wirtschaftsministerin Reiche ist wegen eines OP-Termins nicht beim Treffen dabei. Das Auto bleibt das wichtigste Verkehrsmittel in Deutschland. Mehr als 80% nutzen es mindestens einmal pro Woche, zeigt eine Forsa-Umfrage. Zu Fuß gehen liegt mit über 60% auf Platz 2. ÖPNV und Fahrrad nutzt nur jeder fünfte regelmäßig. Gleichzeitig wächst die Elektromobilität. Jeder elfte Autobesitzer fährt rein elektrisch. Die Liste der Auszeichnungen von Ex-Kanzlerin Angela Merkel ist lang. Nun kommt ein weiterer Preis hinzu. Der Caritasverband für die Diözese Augsburg zeichnet sie mit dem Elisabeth-Preis aus. Und den bekommt sie für ihren Einsatz für gesellschaftlichen Zusammenhalt, Solidarität und Menschlichkeit, so die Begründung. Die Übergabe findet am 25. September im Goldenen Saal in Augsburg statt. Diesen Freitag um 20.30 Uhr startet die Fußball-Bundesliga in eine neue Saison. Zum Auftakt empfängt der amtierende Meister Bayern München den VfB Stuttgart, allerdings ohne Jamal Musiala im Kader. Das berichten mehrere Medien übereinstimmend. Nach seinen Zusammenbrüchen soll der Nationalspieler im Laufe der Woche ins Teamtraining zurückkehren. Eine offizielle Info vom Verein gibt es nicht.
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2: Vorsicht auf der A7 Ulm Richtung Füssen-Reute. Zwischen Föhringen und Illertissen blockiert ein totes Tier den linken Fahrstreifen. Auf der A8 Stuttgart Richtung München staut es sich zwischen Leipheim und Günzburg auf 2 Kilometern. Der Zeitverlust beträgt bis zu 15 Minuten. Und hier die neuesten Blitzer auf Radio Schwaben. Auf der B466 bei Oettingen in Bayern und an der Südstraße in Krumbach. In Kempten auf der Kaufbeurer Straße, in Durach auf der Füssener Straße sowie auf der A8 bei Augsburg eine Abstandsmessung. Gute und sichere Fahrt.
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0: Es ist 12 Uhr und 25 Minuten. 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
1: Leichter Regen prägt den Mittag, danach zeigt sich das Wetter wechselhaft. In Bayerisch-Schwaben und im Allgäu ziehen heute Nachmittag weitere Schauer durch. Am Abend kann sich gebietsweise Nebel bilden. Die Werte liegen zwischen 14 und 19 Grad. Der Radio Schwaben 3-Tage-Trend. Morgen gibt es Auflockerungen, am Nachmittag zeitweise Sonne, einzelne Schauer sind möglich. Am Donnerstag ist es zunächst bedeckt, später wechselhaft, bei 24 bis 30 Grad. Im weiteren Wochenverlauf ziehen erneut Regenschauer auf. Die Wetterlage zeigt sich insgesamt weitgehend konstant. Im Moment in Pöttmes 16 Grad und Regen, in Immenstadt 15 Grad und in Donauwörth 15 Grad.
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1: Auf der A7 Füssenreute Richtung Ulm staut es sich zwischen Rastplatz Tannengarten und Dreieck Hittestetten auf 8 Kilometern. Auf der A8 Stuttgart Richtung München staut es sich zwischen Leipheim und Günzburg auf 2 Kilometern mit bis zu 15 Minuten Zeitverlust, sowie zwischen Kreuz Ulm, Elchingen und Günzburg auf 3 Kilometern mit bis zu 26 Minuten Zeitverlust. Zwischen Friedberg und Adelshausen ist wegen Reparaturarbeiten bei einer Wanderbaustelle der rechte Fahrstreifen gesperrt. Und hier die neuesten Blitzer auf Radio Schwaben. Am unteren Graben in Augsburg, auf der Südstraße in Krumbach und auf der Hauptstraße in Friesenried, auf der Kaufbeurer Straße in Kempten und auf der Füssener Straße in Durach. Sowie auf der A8 bei Augsburg gibt es eine Abstandsmessung. Gute und sichere Fahrt.
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1: Jetzt gibt es mehr Lieblingssongs und weniger Gelaber. Für das Ries, die Region Augsburg und das Allgäu. Mit Andrea Alimente gut gelaunt durch den Dienstag. Und jetzt für euch Tanita Tikaram mit Twist in My Sobriety, Breakfast at Tiffany's von Deep Blue Something und Depeche Mode mit Strange Love. Hier ist die nächste Musikrunde.
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1: Zur Mittagszeit ziehen leichte Regenfälle über die Landkreise. In Bayerisch-Schwaben und im Allgäu bleibt der Nachmittag bewölkt. Weitere Schauer sind bei leichtem Wind möglich. Die Temperaturen liegen heute zwischen 14 und 20 Grad. Momentan haben wir in Neuses 15 Grad und Regen, Memmingen 16 Grad und trocken, sowie Nördlingen 15 Grad. Der Radio Schwaben 3-Tage-Trend. Morgen lösen sich örtliche Frühnebelfelder auf. Danach zeigt es sich freundlicher. Zum Abend hin ziehen wieder mehr Wolken auf. Am Donnerstag ist es deutlich wärmer, mit 25 bis 30 Grad unter meist dichter Bewölkung. Am Freitag bleibt es wechselhaft mit weiteren Regenschauern.
0: 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Es ist 12 Uhr und 58 Minuten. 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
2: Ich bin Joshua Heise. Deutschland bleibt das Land der Autofahrerinnen und Autofahrer. Mehr als 80% sind mindestens einmal die Woche mit dem Auto unterwegs, zeigt eine Befragung des TÜV-Verbands. Zweitwichtigstes Fortbewegungsmittel ist das Zu-Fuß-Gehen. Danach folgen der öffentliche Personennahverkehr und das Fahrrad. Ersetzen wir Freundschaften immer mehr durch Social Media und Chatbots? Laut neuem Freizeitmonitor der Stiftung für Zukunftsfragen treffen nur noch 19% der Befragten regelmäßig ihre Freunde. Gleichzeitig nutzen 42% mindestens einmal pro Woche KI. Bei den 18- bis 24-Jährigen sind es fast zwei Drittel. Immerhin, wir treiben mehr Sport als früher und auch Vereine und Ehrenämter bleiben beliebt. Jetzt steht es fest, es war der Norovirus, der letzte Woche zahlreiche Hotelgäste im unterfränkischen Weibersbrunn in die Knie gezwungen hat. Bei 16 Menschen liegt inzwischen eine Bestätigung vor, teilte das Landratsamt Aschaffenburg mit. Insgesamt klagten mehr als 30 Hotelgäste über Magen-Darm-Beschwerden. Unklar ist, wo der Ausbruch herkam. Mehr Umsatz, mehr Aufträge, mehr Beschäftigte. Die deutsche Baubranche hat im Juni kräftig zugelegt. Das Statistische Bundesamt meldet ein Auftragsplus von 11% im Vergleich zum Vorjahresmonat. Die Beschäftigungszahl stieg auf rund 545.000 Menschen. Besonders der Straßen- und öffentliche Bau laufen gut. Der private Wohnungsbau hingegen schwächelt wegen der hohen Zinsen weiter. Für Flughafenbetreiber ist es eine schlechte Nachricht, für Klimaschützer eine gute. Der Flughafenverband ADV rechnet im laufenden Jahr mit 217 Millionen Passagieren an deutschen Airports. 8 Millionen weniger als zunächst angenommen. Als Gründe für das Minus nennt ADV-Chef Beisel einerseits teures Kerosin durch den Iran-Krieg, aber auch höhere Ticketkosten durch Steuern und Gebühren.
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1: Auf der A8 Stuttgart Richtung München zwischen Friedberg und Adelzhausen ist wegen Reparaturarbeiten der rechte Fahrstreifen gesperrt. Und hier die neuesten Blitzer auf Radio Schwaben. In Augsburg am Unteren Graben, in Lauingen auf der Ludwigstraße sowie in Neu-Ulm auf der Leupoldstraße, in Friesenried auf der Hauptstraße und in Kempten auf der Kaufbeurerstraße. Auf der A8 bei Augsburg gibt es eine Abstandsmessung. Gute und sichere Fahrt.
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1: Wir bringen euch die stärksten Hits direkt ins Ohr. Egal ob in Neuses, Günzburg oder Lindau. Auch am heutigen Dienstag begleite ich euch bis 15 Uhr. Mein Name ist Andrea Alimente. Und jetzt für euch Boy George and Culture Club mit Time, Kiss from a Rose von Seal und Lionel Richie mit All Night Long. Ich wünsche euch viel Spaß.
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3: Es ist 13 Uhr und 27 Minuten. 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
4: Heute Nachmittag ist es in Bayerisch-Schwaben und im Allgäu wechselhaft mit leichtem Regen. Zum Abend hin lässt der Regen nach, der Wind ist nur noch leicht und in den Tälern kann sich Nebel bilden. Bei Temperaturen zwischen 15 und 19 Grad. Aktuell meldet Gersthofen 16 Grad bei Regen, Kaufbeuren 15 Grad und Tapfheim 15 Grad. Der Radio Schwaben 3-Tage-Trend. Morgen beginnt der Tag freundlich mit Auflockerungen. Später ziehen mehr Wolken auf und im Allgäu sind einzelne Schauer möglich. Am Donnerstag ist es zunächst freundlich, bevor es sich eintrübt, bei Temperaturen zwischen 25 und 30 Grad. Am Freitag bleibt es wechselhaft mit weiteren Regenschauern.
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4: Alles frei auf den Straßen, keine Staus oder Verkehrsbehinderungen in der Region. Und hier die neuesten Blitzer auf Radio Schwaben. In Augsburg auf der Bürgermeister-Ackermann-Straße und am unteren Graben. Auf der Ludwigstraße in Lauingen, der Luitpoldstraße in Neu-Ulm und der Hauptstraße in Friesenried. In der Kaufbeurer-Straße in Kempten ein Blitzer sowie eine Abstandsmessung auf der A8 bei Augsburg. Die kostenfreie Verkehrs- und Blitzer-Hotline 08000 11 82 11.
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4: 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Andrea Alimente wünscht euch einen schönen Dienstag, den ihr einfach genießen könnt. Freut euch auf Ace of Base mit All That She Wants. Nothing Compares to You von Sinead O'Connor. Und INXS mit Beautiful Girl.
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1: Heute Nachmittag ist der Himmel meist bedeckt. Örtlich fällt leichter Regen. Bis zum Abend bleibt es wechselhaft mit weiteren Schauern und örtlichen Gewittern bei 15 bis 19 Grad. In der Nacht lässt der Wind nach. In den Tälern kann sich Nebel bilden. Der Radio Schwaben 3-Tage-Trend. Morgen beginnt der Tag nach örtlichem Nebel freundlich. Später ziehen mehr Wolken auf. Am Donnerstag gibt es zunächst freundliche Abschnitte. Dann zeigt es sich wolkiger und mit 25 bis 30 Grad sehr warm. Zum Wochenende hin folgen in Bayerisch-Schwaben und im Allgäu wieder Regenschauer. Wechselhaft zeigt es sich dort. Aktuell liegen die Temperaturen in Welden bei 16 Grad, in Nesselwang bei 16 Grad und bedecktem Himmel, sowie in Harburg bei 15 Grad.
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0: Es ist 13 Uhr und 59 Minuten. 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
3: Ich bin Joshua Heise. Jede und jeder Vierte, der im letzten Jahr eine Lehre angefangen hat, hatte Abitur. Das zeigt eine Auswertung des Statistischen Bundesamts zum Start des neuen Ausbildungsjahres. Im öffentlichen Dienst war es fast jeder Zweite, im Handwerk nur etwa jeder Sechste. Insgesamt sind 43% der Azubis mit einem Realschulabschluss in die Ausbildung gestartet. Nur 3% hatten die Schule zuvor abgebrochen. KI ist für viele mittlerweile mehr als ein Assistent für Studium oder Arbeit. Sie wird auch als Beziehungsratgeber, Therapeut oder Freundesersatz genutzt. Das zeigt eine Umfrage der Stiftung für Zukunftsfragen. Zudem werden Angebote ohne feste Termine, also beispielsweise Musik oder Videospiele, beliebter. Aber gleichzeitig macht mehr als die Hälfte der Befragten zum Ausgleich Sport. Auch Vereine und das Ehrenamt sind weiter beliebt. Mit etwas mehr Zuversicht blickt die deutsche Wirtschaft in die Zukunft. So hat sich im August der IFO-Geschäftsklimaindex den 4. Monat in Folge etwas erholt. Über Wirtschaft, Soziales und Klima sprechen heute und morgen die Bundesminister bei einem Treffen. Vorab kündigte Kanzler Merz an, dass man dem Bereich Klimawandel einen besonderen Platz einräumen will. Die Grünen hatten ihm hier zuletzt vorgeworfen, abzutauchen. Im Süden Frankreichs hat ein Tornado etwa 300 Häuser beschädigt. Fast 40 Menschen wurden den Angaben nach verletzt, 17 von ihnen mussten ins Krankenhaus. Die Gemeinde Pomar liegt in den Ausläufern der Pyrenäen. Die Bürgermeisterin sagte französischen Medien, für alle Bewohner sei es ein traumatisches Ereignis gewesen. Der Tornado sei so schnell gekommen, man habe nichts tun können. Mit Karte bitte. So heißt es immer häufiger an den Kassen. Mehr als 4,3 Milliarden Mal ist die Girocard, oft auch EC-Karte genannt, im ersten Halbjahr bereits genutzt worden. Was dem Handel auffällt, zunehmend werden auch Kleinstbeträge bargeldlos bezahlt. Die Girocard bekommt bald neue Funktionen. Voraussichtlich ab dem Frühjahr 2027 kann man damit etwa auch einen Mietwagen buchen.
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1: Auf der A7 Füssenreuth Richtung Ulm ist zwischen Föhringen und Dreieck Hittestetten wegen eines defekten LKWs der Standstreifen blockiert. Auf der A8 Stuttgart Richtung München ist zwischen Friedberg und Adelshausen wegen einer Wanderbaustelle und Reparaturarbeiten der rechte Fahrstreifen gesperrt. Und hier die neuesten Blitzer auf Radio Schwaben. In Augsburg, in der Friesenstraße und am unteren Graben. In der Ludwigstraße in Lauingen sowie auf der Hauptstraße in Friesenried. Gute Fahrt mit Radio Schwaben.
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1: Jetzt geht's weiter mit den besten Songs für euren Nachmittag. Für euch in Mehring, Wemding und Bad Wörishofen. Mit Andrea Alimente. Diese Stunde ist für alle, die arbeiten müssen.
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1: Es ist 14 Uhr und 24 Minuten. 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
2: Unter einer grauen Wolkendecke ist es unbeständig. Gebietsweise fällt leichter Regen, später sind einzelne Schauer und Gewitter möglich. Der Wind ist schwach, die Temperaturen liegen heute Nachmittag zwischen 15 und 20 Grad. In der Nacht kann sich örtel Nebel bilden. Der Radio Schwaben 3-Tage-Trend. Morgen lockern die Wolken zunächst auf, dann wird es freundlicher, ehe einzelne Schauer aufziehen. Am Donnerstag zeigt sich der Tag wechselnd bewölkt, bei 27 bis 30 Grad sehr warm und wolkiger. Zum Wochenende hin zeigt es sich wechselhaft mit Regenschauern in Bayerisch-Schwaben und im Allgäu. Momentan haben wir in Friedberg 15 Grad bei Regen, in Bad Hindelang 17 und in Neu-Ulm 16 Grad.
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2: Auf der A7 Füssenreute Richtung Ulm ist zwischen Föhringen und Dreieck Hittestetten wegen eines defekten LKW der Standstreifen blockiert. Auf der A8 Stuttgart Richtung München ist zwischen Friedberg und Adelzhausen wegen Reparaturarbeiten der rechte Fahrstreifen gesperrt. Und hier die neuesten Blitzer auf Radio Schwaben. In Augsburg auf der Friesenstraße und am Unteren Graben sowie auf der Ludwigstraße in Lauingen. Kommt gut an!
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2: 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Andrea Alimente wünscht euch einen schönen Dienstag. Freut euch auf Don't Answer Me von The Alan Parsons Project, Maria von Blondie und Brian Adams mit Cuts Like a Knife.
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1: 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Am Nachmittag ist es zwischen Donau und Alpen bedeckt und örtlich nass. Im weiteren Verlauf ziehen noch Schauer durch. Der Wind weht meist nur schwach. In feuchten Tälern kann sich in der Nacht Nebel bilden. Der Radio Schwaben 3-Tage-Trend. Morgen beginnt der Tag in Bayerisch-Schwaben und dem Allgäu freundlich. Später ist es bei 22 bis 27 Grad warm. Zum Abend sind einzelne Schauer möglich. Am Donnerstag scheint zunächst öfter die Sonne, bevor die Wolken zunehmen. Die Temperaturen liegen zwischen 26 und 30 Grad. Am Freitag ist es wieder wechselhaft mit Schauern. Örtlich sind Gewitter möglich. Momentan ist es in Jengen trocken bei 17 Grad, in Buttenwiesen bei 17 Grad und in Mehring regnet es bei 16 Grad.
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2: Es ist 14 Uhr und 55 Minuten. 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
3: Ich bin Joshua Heise. Erst Abi, dann Ausbildung. Das hat letztes Jahr auf jede und jeden vierten Azubi zugetroffen, der eine Lehre angefangen hat. Laut dem Statistischen Bundesamt waren das etwas mehr als noch 2015. Die meisten Azubis mit Abi gab's im öffentlichen Dienst, in der Industrie und im Handel. Im Handwerk hatte hingegen nur etwa jeder sechste Abi. Die meisten Azubis hatten einen Realschulabschluss. Innenminister Dobrindt hat seine Ankündigung wahrgemacht. Die Bundespolizei hat per Charterflug weitere 23 ausreisepflichtige Afghanen in ihr Herkunftsland gebracht. Die Abschiebung vom Flughafen Leipzig-Halle nach Kabul begann in den frühen Morgenstunden. Menschenrechtsorganisationen kritisieren, dass die Unterernährung in Afghanistan ein bislang nicht dagewesenes Ausmaß erreicht hat. Europas größter Autobauer Volkswagen steckt tief in der Krise. Trotzdem sollen möglichst keine Werke geschlossen werden, so VW-Chef Blume bei der ersten Betriebsversammlung zwischen den Vorständen und Angestellten. Er betonte aber, dass Strukturen schlanker gemacht und Kosten gespart werden müssen. Die Belegschaft will besser über geplante Sparmaßnahmen informiert werden. Wie transparent sind die Bundesländer, wenn es um Lobbyismus in der Politik geht? Das zeigt eine Auswertung der Organisation Transparency International. Bayern liegt auf Platz 2 hinter Baden-Württemberg. Bewertet wurde zum Beispiel, ob und in welcher Qualität Lobbyregister und Verhaltensregeln für Abgeordnete existieren. Transparency International kritisiert, dass es zwar teilweise klare Regeln zur Lobbytransparenz gibt, diese aber nicht richtig umgesetzt werden. Wenn der FC Bayern am Freitag gegen Stuttgart in die neue Saison der Fußball-Bundesliga startet, dann wird einer fehlen, Jamal Musiala. Das berichten mehrere Medien. Nach seinen Zusammenbrüchen im Zusammenhang mit einer milden Form der Epilepsie soll der 23-Jährige im Laufe der Woche aber wieder ins Teamtraining zurückkehren können. Eine offizielle Info vom Verein gibt es noch nicht.
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1: Auf der A8 Stuttgart Richtung München ist zwischen Friedberg und Adelshausen wegen Reparaturarbeiten der rechte Fahrstreifen gesperrt. Auf der B10 Augsburg Richtung Ulm staut es sich zwischen B28, Neu-Ulm-Mitte und Adenauerbrücke auf 1 Kilometer mit bis zu 12 Minuten Zeitverlust. Nur ein Blitzer ist derzeit aufgebaut, in Augsburg auf der Sommelstraße und der Friesenstraße. Kommt gut ans Ziel.
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4: Ein frischer Kaffee steht neben mir und ich habe eine Menge mit dabei. Vor allem eine Menge Musik. Servus, hier ist Lukas Bosser für euch bei Radio Schwaben. Urlaub on Air an diesem Dienstag und wir packen's rein in den Feierabend. Auf geht's, schön, dass ihr eingeschaltet habt.
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0: Es ist 15 Uhr und 26 Minuten. 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
1: Am Nachmittag zeigt sich meist eine dichte Wolkendecke. Örtlich fällt noch etwas Regen, dazu weht kaum Wind. Bis zum Abend wird es zwischen Nordschwaben und dem Allgäu wechselhaft, mit einzelnen Schauern bei 15 bis 19 Grad. Momentan haben wir in Dinkelscherben 17 Grad bei bedecktem Himmel, in Steingaden 18 Grad und in Wemding 15 Grad bei Regen. Und der Radio Schwaben 3-Tage-Trend. Morgen ist es örtlich neblig, danach wird es zunehmend freundlich und warm. Am Donnerstag wird es noch wärmer, mit 26 bis 30 Grad und wechselnder Bewölkung. Zum Freitag hin wird es wieder unbeständiger mit Regenschauern.
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1: Auf der A8 Stuttgart Richtung München ist zwischen Friedberg und Adelzhausen wegen Reparaturarbeiten der rechte Fahrstreifen gesperrt. Vorsicht auf der B308 zwischen Abzweig nach Berg und Laufeneck. In beiden Richtungen sind zwei Rinder auf der Fahrbahn. Und hier die neuesten Blitzer auf Radio Schwaben. Auf der B12 bei Markt Oberdorf sowie auf der Epfenhauser Straße in Landsberg. Meldet Staus und Blitzer immer per WhatsApp unter 08000 11 82 11.
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3: Es ist der Dienstagnachmittag hier bei Radio Schwaben Urlaub und Air. Schön, dass ihr mit dabei seid. Und wir sind jetzt auf der Zielgeraden, jedenfalls viele von euch, in Richtung Feierabend. Und ich finde, der ist so unglaublich wichtig, weil wenn wir heute zu Hause angekommen sind, haben wir den Wochenstart im Sack. Also, das packen wir jetzt zusammen mit mehr 80er, 90er und aktuellen Hits. Schön, dass ihr eingeschaltet habt. Auf geht's!
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2: Über den grauen Himmel hinweg ziehen heute Nachmittag weitere Schauer. Örtlich sind auch Gewitter dabei. In Bayerisch-Schwaben und im Allgäu ist es bedeckt. Der Wind weht meist schwach bei Temperaturen zwischen 16 und 20 Grad. Momentan haben wir in Dietmannsried 19 Grad bei bedecktem Himmel, Württembach 18 Grad und Stadtbergen 16 Grad. Der Radio Schwaben 3-Tage-Trend. Morgen gibt es nach örtlichem Frühnebel zunehmend Sonne. Am Nachmittag ist es warm. Abends ziehen wieder mehr Wolken auf. Am Donnerstag liegen die Temperaturen zwischen 24 und 30 Grad. Dazu zeigt sich der Himmel wechselnd bewölkt. Am Freitag folgen wieder Regenschauer. Insgesamt zeigt sich der Trend damit weitgehend konstant.
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0: Es ist 15 Uhr und 57 Minuten. 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
4: Ich bin Joshua Heise. Dass Menschen mit Behinderung beim Job oder der Wohnungssuche häufiger benachteiligt werden als andere, ist kein neues Phänomen. Aber eine Studie hat jetzt neue Zahlen. Fast 6 von 10 Menschen mit Behinderung sagen, sie wurden in den letzten 5 Jahren benachteiligt. Für fast jeden Dritten ist es ein ständiges Problem. Betroffene fordern mehr Aufklärung und härtere Strafen bei Diskriminierung. Bundeslandwirtschaftsminister Reiner hält nichts von den Zuckersteuerplänen von Finanzminister Klingbeil. Die würden deutlich über die Empfehlungen der zuständigen Expertenkommission hinausgehen, kritisiert der CSU-Politiker in der Rheinischen Post. Hintergrund ist, dass die Zuckersteuer zum Beispiel auch Fruchtsäfte, Pflanzenmilch und alkoholfreies Bier betreffen soll. Jeder dritte Jugendliche in Deutschland fühlt sich durch Schulstress massiv belastet. Das zeigt eine Studie im Auftrag der Krankenkasse Barmer. Besonders betroffen sind Schülerinnen. Fast jede zweite gab an, durch den Leistungsdruck stark beeinträchtigt zu sein. Bei den Jungs ist es jeder vierte. Auch Stress in der Familie und Einsamkeit sind für viele ein Faktor. Barmer-Chef Straub fordert, die psychische Gesundheit junger Menschen mehr in den Mittelpunkt zu stellen. Für Flughafenbetreiber ist es eine schlechte Nachricht, für Klimaschützer eine gute. Der Flughafenverband ADV rechnet im laufenden Jahr mit 217 Millionen Passagieren an deutschen Airports. 8 Millionen weniger als zunächst angenommen. Als Gründe für das Minus nennt ADV-Chef Beisel einerseits teures Kerosin durch den Iran-Krieg, aber auch höhere Ticketkosten durch Steuern und Gebühren. Ein Kunde beschwert sich, weil sein halber Brotlaib zu leicht ist. Die Folge? Die Bäckerei, in der er sein Brot gekauft hat, legt sich für 15.000 Euro eine Präzisionswaage zu. Genauso ist's im oberbayerischen Pfaffenhofen an der Ilm passiert. Der Kunde hatte sich so sehr beschwert, dass irgendwann die Behörden in der Bäckerei standen und gesagt haben, halbe Brote dürfen nicht ohne exaktes Wiegen verkauft werden.
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2: Vorsicht auf der A7 Füssen-Roll. Heute Richtung Ulm, zwischen Rastplatz Leubas und Dietmannsried. Ein Eimer liegt auf der Fahrbahn. Uns liegt nur ein Blitzer vor, auf der B12 bei Markt Oberdorf. Kommt gut an.
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6: Und jetzt trennt sich langsam die Spreu vom Weizen an diesem Dienstagnachmittag, denn ich grüße jetzt rein in alle Autos. Einige sind nämlich schon auf dem Weg in den Feierabend. Ich grüße rein nach Hause in die Küchen zum Beispiel oder auch in die Wohnzimmer für die, die es schon geschafft haben, aber auch in die Büros, Werkstätten und Baustellen, wo auch immer ihr gerade noch am Arbeiten seid. Wir begleiten euch auf jeden Fall dadurch. Mein Name ist Lukas Brosser und ihr hört Radio Schwaben. Wir sind da für euch, egal was ihr gerade macht.
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3: Es ist 16 Uhr und 24 Minuten. 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
4: Am Nachmittag ist der Himmel bei uns bedeckt, meist weht kaum Wind. Bis zum Abend sind örtlich Regen und Schauer möglich. In der Nacht kann sich stellenweise Nebel bilden. Die Werte sinken auf 12 bis 16 Grad. Der Radio Schwaben 3-Tage-Trend. Morgen wird es freundlich, im Tagesverlauf warm, am Abend ziehen wieder Wolken auf. Am Donnerstag ist es zunächst freundlich, später wolkiger und sehr warm, mit Höchstwerten um 30 Grad. Im weiteren Wochenverlauf kommen in Bayerisch-Schwaben und dem Allgäu wieder Regenschauer auf. Derzeit in Dasing 17 Grad, in Buxheim 20 Grad bei bedecktem Himmel und in Illertissen 19 Grad.
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4: Vorsicht auf der A7 Füssen-Reute Richtung Ulm zwischen Föhringen und Dreieck Hittistetten. Wegen eines liegengebliebenen Fahrzeugs sind der rechte Fahrstreifen und der Standstreifen blockiert. Geblitzt wird nur an einer Stelle, auf der B12 bei Markt Oberdorf. Kommt gut an.
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7: Das ist der Dienstagnachmittag hier auf Radio Schwaben und jetzt braucht er vor allem eins und zwar nochmal so ein bisschen Schub auf der Arbeit, um durch die letzten Stunden durchzugehen. Vielleicht zu Hause angekommen, einfach ein bisschen Musik, um runterzukommen, Abendessen vorbereiten oder einfach mal kurz durchatmen. Und wenn ihr gerade auf der Autobahn seid oder auf der Bundesstraße, auf dem Weg nach Hause und alles stresst euch, Musik zum Stress abbauen. Die haben wir jetzt für euch mit mehr 80er, 90ern und aktuellen Hits. Ganz, ganz viele Hits, ganz wenig Gequatsche. Schön, dass ihr da seid.
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1: Heute am frühen Abend liegt eine dichte Wolkendecke über uns. In Bayerisch-Schwaben und dem Allgäu regnet es bis Mitternacht örtlich. Vereinzelt sind Gewitter dabei. In der Nacht bildet sich stellenweise Nebel. Die Temperaturen sinken auf 13 bis 17 Grad. Der Radio Schwaben 3-Tage-Trend. Morgen lichtet sich der Nebel rasch mit freundlichen Abschnitten, Sonne und Wolken im Wechsel. Am Donnerstag ist der Start freundlich. Nachmittags ziehen mehr Wolken auf bei sehr warmen 29 bis 30 Grad. Am Freitag ziehen wieder Regenschauer auf. Momentan liegen die Temperaturen in Meitingen bei 17 Grad, in Mindelheim bei 18 Grad und bedecktem Himmel und in Krumbach bei 19 Grad.
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0: Es ist 16 Uhr und 56 Minuten. 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
3: Ich bin Joshua Heise. Egal ob bei der Wohnungssuche, im Job oder auf der Straße, Menschen mit Behinderung werden im Alltag mehr diskriminiert als andere. Laut einer Umfrage der Aktion Mensch wurden fast 6 von 10 Menschen mit Behinderung in den letzten 5 Jahren unfair behandelt. Viele Betroffene ziehen sich zurück und wissen nicht, wo sie Hilfe bekommen. Die Aktion Mensch fordert deshalb mehr Beratungsstellen. Das Bundeskabinett ist heute zu einer 2-tägigen Klausur auf Schloss Neu-Hardenberg zusammengekommen. Der Regierung stehen 3 Landtagswahlen und ein möglicherweise heißer Reformherbst bevor. Ronny Tochau berichtet.
4: Um die Wirtschaft anzukurbeln, will die Regierung bei ihrer Klausur unter anderem über Preise und Innovationen reden. Außerdem steht neue Drohnenabwehr im Zentrum und mehr Hitzeschutz. Die Schäden des Hitzesommers zeigten den Handlungsbedarf, so der Kanzler. Merz kündigte konkrete Beschlüsse für die nächsten Kabinettssitzungen an.
3: Ersetzen wir Freundschaften immer mehr durch Social Media und Chatbots? Laut neuem Freizeitmonitor der Stiftung für Zukunftsfragen treffen nur noch 19% der Befragten regelmäßig ihre Freunde. Gleichzeitig nutzen 42% mindestens einmal pro Woche KI. Bei den 18- bis 24-Jährigen sind es fast 2/3. Immerhin, wir treiben mehr Sport als früher und auch Vereine und Ehrenämter bleiben beliebt. Fast jeder 12. Fernzug der Deutschen Bahn ist in diesem Jahr bisher ganz oder auf einem Teil der Strecke ausgefallen. Nur 2024 während der Lokführerstreiks war die Quote noch schlechter. Das zeigen Zahlen des Bundesverkehrsministeriums. Außerdem war nur etwas mehr als jeder 2. Zug pünktlich. In der Memminger Innenstadt hat ein betrunkener Mann mit einer Pistole hantiert und dadurch einen Polizeieinsatz ausgelöst. Der 45-Jährige hatte laut den Ermittlern vor Bekannten mit der Waffe geprahlt, einen Waffenschein hatte er allerdings nicht. Die Polizei hat die Pistole mitgenommen, jetzt wird gegen den Mann wegen Verstoßes gegen das Waffengesetz ermittelt.
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1: Vorsicht auf der A7 Füssen-Reute Richtung Ulm zwischen Föhringen und Dreieck Hittistetten. Ein liegen gebliebenes Fahrzeug steht auf dem rechten Fahrstreifen und dem Standstreifen. Und hier die neuesten Blitzer auf Radio Schwaben. In Augsburg gibt es Blitzer auf der Stadtbachstraße und der Gesundbrunnenstraße sowie auf der B12 bei Markt Oberdorf. Kommt gut ans Ziel.
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5: Das ist Radio Schwaben, Urlaub on Air am Dienstagnachmittag. Und vielleicht habt ihr noch nicht so ganz im Kopf, was ihr heute Abend zum Essen macht. Und ich habe jetzt was für euch, das geht immer unglaublich schnell und ist so ein richtiges Soul Food. Das tut einfach nur gut und man fühlt sich immer wie ein kleines Kind, wenn man das isst. Ich liebe es. Pfannkuchen. Einfach Pfannkuchen machen, total entspannt zum Vorbereiten. In die Pfanne rein, dann ein bisschen Zucker drauf. Man kann natürlich auch deftig machen. Oder der Klassiker, schön mit Schokocreme. Und ihr seid im Himmel. Einfach entspannt in den Dienstagabend rein, zusammen mit Lukas Brosser hier auf Radio Schwaben. Lasst euch gut gehen.
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1: Es ist 17 Uhr und 27 Minuten. 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
2: Zum frühen Abend liegt über uns in Bayerisch-Schwaben und dem Allgäu eine dichte Wolkendecke. Örtlich gehen noch Schauer nieder und der Wind ist schwach. Heute Abend liegen die Temperaturen zwischen 14 und 19 Grad. Nachts kann sich in den Donautälern stellenweise Nebel bilden. Der Radio Schwaben 3-Tage-Trend. Morgen gibt es zunächst freundliche Abschnitte, am Nachmittag mehr Sonne und abends wieder Wolken. Am Donnerstag ist es örtlich neblig, später freundlicher und deutlich heißer mit 24 bis 30 Grad am Nachmittag. Am Freitag zeigt sich das Wetter wechselhaft, mit Schauern örtlich sind Gewitter möglich. Im Moment sind es in Zusmarshausen 18 Grad bei bedecktem Himmel, in Mindelheim und Rhein am Lech jeweils 17 Grad.
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2: Auf der A96 Lindau Richtung München staut es sich zwischen Rastplatz Martinsberg Süd und Tunnel Etterschlag auf 1 Kilometer, zwischen Inning am Ammersee und Tunnel Etterschlag auf 2 Kilometern sowie zwischen Tunnel Eching und Tunnel Etterschlag auf 4 Kilometern. Dort verliert ihr bis zu 1 Stunde und 13 Minuten. Auf der B19 Kemptener Straße, Kempten Richtung Oberstdorf, staut es sich zwischen Kempten und der A980, B12 bei Waltenhofen auf 2 Kilometern. Und hier die neuesten Blitzer auf Radio Schwaben. In Augsburg auf der Stadtbachstraße und der Gesundbrunnenstraße sowie auf der B12 bei Markt Oberdorf. Kommt gut an.
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4: Und das ist ja der Dienstagnachmittag hier bei Radio Schwaben Urlaub on Air. Schön, dass ihr mit dabei seid. Schön, dass ihr eingeschaltet habt. Mein Name ist Lukas Prosser und ich habe jetzt vor allem eins für euch. Ganz, ganz viel Musik, ganz wenig Gequatsche. Schön, dass ihr mit dabei seid. Wir begleiten euch rein in den Feierabend.
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2: Zum frühen Abend zeigt sich ein bedeckter Himmel. Örtlich ziehen noch Regenschauer durch und der Wind ist kaum spürbar. In der Nacht kann sich Nebel bilden bei 12 bis 17 Grad. Der Radio Schwaben 3-Tage-Trend. Morgen beginnt der Tag in Bayerisch Schwaben und dem Allgäu örtlich neblig. Danach zeigt er sich freundlicher mit sonnigen Abschnitten. Später sind einzelne Schauer möglich. Am Donnerstag wechseln Sonne und Wolken. Der Wind frischt auf. Am Nachmittag stehen 25 bis 30 Grad an. Am Freitag bleibt es wechselhaft mit Regen und Schauern. Im Oberallgäu sind auch Gewitter möglich. Aktuell meldet Königsbrunn bedeckt bei 18 Grad, Jengen bei 17 Grad und Weißenhorn bei 19 Grad.
0: 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Es ist 17 Uhr und 58 Minuten. 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
3: Ich bin Joshua Heise. Hausaufgaben, Prüfungen, vielleicht auch Konflikte mit Mitschülern. Schule kann richtig stressig sein. Bei einer Studie im Auftrag der Krankenkasse Barmer ist jetzt rausgekommen, jeder dritte Jugendliche in Deutschland leidet massiv unter Schulstress. Bei Mädchen ist es sogar fast jede zweite, bei Jungen jeder vierte. Neben Schulstress belasten auch Stress in der Familie und Einsamkeit viele Jugendliche. Die geplante Zuckersteuer soll wohl deutlich umfangreicher ausfallen als bisher geplant. Das berichten mehrere Medien. Demnach soll die Steuer nicht nur bei Limonaden fällig werden, sondern auch bei Fruchtsäften, Smoothies, alkoholfreiem Bier und pflanzlicher Milch. Auch Zero-Produkte könnten mehr kosten. Das Landwirtschaftsministerium hat schon sein Veto eingelegt und kritisiert, dass die Pläne deutlich über die Empfehlungen von Experten hinausgehen. Deutschland braucht Zuwanderung, um zu funktionieren. Das hat Bundespräsident Steinmeier in einer Grundsatzrede gesagt. Dabei hat er auch ausdrücklich vor Abschottung und völkischem Nationalismus gewarnt. Gleichzeitig müsse man offen diskutieren, wie viel Zuwanderung das Land bewältigen kann. Zum deutschen Volk gehören laut Steinmeier auch die Menschen, die hierher gekommen sind. US-Präsident Trump erwägt, den Grenzsee Lake Ontario in Lake America umzubenennen. Sein Argument, er rechne kaum noch mit nennenswerten Geschäften mit der kanadischen Provinz Ontario. Hintergrund ist der eskalierende Handelsstreit zwischen den USA und Kanada. Die Gespräche sind zuletzt gescheitert. Jetzt wollen beide Seiten Zölle von bis zu 50% erheben. Taxis ohne Fahrer oder Fahrerin, das soll in München nächstes Jahr Realität werden. Ende 2027 will die Google-Schwester Waymo in der bayerischen Landeshauptstadt komplett fahrerlose Taxis für alle anbieten. Schon in den nächsten Wochen soll es die ersten Testfahrten geben. München wäre die erste Stadt in der EU mit so einem Angebot.
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2: Auf der A7 Füssenreute Richtung Ulm staut es sich zwischen Memmingen Süd und Kreuzmemmingen auf einem Kilometer mit bis zu 19 Minuten Zeitverlust. Zwischen Kreuzmemmingen und Rastplatz Aumühle Ost ist die Richtungsfahrbahn wegen Unfallaufnahme gesperrt. Vorsicht auf der B12 Lindau Richtung Kempten. Zwischen Weidnau und Hellengerst steht ein liegengebliebenes Fahrzeug auf dem rechten Fahrstreifen und dem Standstreifen. Auf der B19 Kempten Richtung Oberstdorf staut es sich zwischen Kempten und A980 B12 Waltenhofen auf 2 Kilometern mit bis zu 10 Minuten Zeitverlust. Und hier die neuesten Blitzer auf Radio Schwaben. In Augsburg auf der Gesundbrunnenstraße und auf der B12 bei Marktoberdorf. Kommt gut ans Ziel.
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5: Und an dieser Stelle ist mal das große Ausatmen angesagt. Jedenfalls bei vielen von uns herzlich willkommen im Dienstag Feierabend. Der Wochenanfang ist geschafft. Ja, Montag und Dienstag sind immer die härtesten Tage. Kann man machen, was man will. Und wenn man da am Abend zu Hause sitzt und es endlich geschafft hat, boah, das ist so ein geiles Gefühl. Also genießt es richtig, jetzt zusammen mit uns, mit was Gutem zu essen. Und falls ihr noch auf der Arbeit seid, keine Sorge. Wir bleiben weiter für euch da mit mehr 80er, 90er aktuellen Hits. Wir bringen euch auch da noch durch. Und auch bald werdet ihr daheim sitzen und euch denken, yes, geschafft.
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0: Es ist 18 Uhr und 27 Minuten. 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
1: Zum Start in den Abend ist der Himmel meist bedeckt, im Oberallgäu noch heiter. Örtlich ziehen Schauer durch, der Wind ist schwach bei Temperaturen zwischen 15 und 19 Grad. Der Radio Schwaben 3-Tage-Trend. Morgen beginnt der Tag teils freundlich, später zeigt es sich wolkiger, örtlich sind Schauer möglich. Am Donnerstag scheint anfangs noch die Sonne, bevor die Wolkendecke dichter wird, bei Höchstwerten zwischen 25 und 30 Grad in Bayerisch-Schwaben und dem Allgäu. Am Freitag zeigt es sich wieder wechselhafter, mit kräftigem Regen und einzelnen Gewittern, damit ist es unbeständig. Die aktuellen Wetterwerte: in Gessertshausen 18 Grad und bedeckt, in Kaufbeuren 17 Grad, in Nördlingen 17 Grad.
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1: Auf der A7 Füssenreute Richtung Ulm staut es sich zwischen Memmingen Süd und Kreuz Memmingen auf 4 Kilometer mit bis zu einer Stunde und 7 Minuten Zeitverlust. Zwischen Kreuz Memmingen und Rastplatz Aumühle Ost ist wegen Unfallaufnahme die Richtungsfahrbahn gesperrt. Auf der A96 Lindau Richtung München steht zwischen Windach und Greifenberg ein defekter PKW. Der Standstreifen ist blockiert. Zwischen Memmingen Ost und Holzgüns läuft die Unfallaufnahme. Der Verkehr wird an der Unfallstelle vorbeigeführt und Rettungsfahrzeuge sind im Einsatz. Zwischen Memmingen Ost und Rastplatz Burgacker staut es sich auf 2 Kilometer mit bis zu 42 Minuten Zeitverlust. Und hier die neuesten Blitzer auf Radio Schwaben. In der Gesundbrunnenstraße in Augsburg sowie auf der B12 bei Marktoberdorf sind Blitzer gemeldet. Kommt gut ans Ziel.
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4: 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Wir sind da für euch, Radio Schwaben mit mehr 80er, 90er und aktuellen Hits. Mein Name ist Lukas Brosser und ihr hört Urlaub on Air am Dienstag.
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0: Und das waren sie schon wieder. Unsere gemeinsamen 4 Stunden hier bei Radio Schwaben. Urlaub on Air an diesem Dienstag. Oh, wir haben den Wochenanfang hinter uns. Herrlich, oder? Wir hören uns natürlich morgen wieder von 15 bis 19 Uhr. Da bin ich auch wieder da. Aber bis dahin sage ich erstmal Servus. Mein Name ist Lukas Prosser und ich verabschiede mich wie immer mit einem speziellen Song. Diese Woche haben wir das Thema deutsche Künstler. Und deswegen jetzt hier für euch Fury in the Slaughterhouse. Die Jungs aus Hamburg mit Radio Orchid.
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1: Am frühen Abend ist der Himmel meist bedeckt, örtlich ziehen noch Schauer durch. In Bayerisch-Schwaben und im Allgäu weht kaum Wind, die Temperaturen liegen zwischen 17 und 20 Grad. Später lassen die Schauer nach, in den Tälern kann sich in der Nacht stellenweise Nebel bilden. Der Radio Schwaben 3-Tage-Trend. Morgen gibt es freundliche Abschnitte. Im Tagesverlauf sind einzelne Schauer möglich. Am Donnerstag gibt es freundliche Abschnitte. Am Nachmittag frischt der Wind auf und die Höchstwerte liegen zwischen 29 und 31 Grad. Am Freitag kommt wieder kräftiger Regen. Im Oberallgäu sind auch Gewitter möglich. Aktuell meldet Schwabmünchen 18 Grad, trocken und bedeckt. In Kempten am Rathaus sind es 20 Grad. In Tapfheim 17 Grad.
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0: Es ist 18 Uhr und 56 Minuten. 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
3: Ich bin Helen Martin. Jeder fünfte Hausbesitzer in Deutschland hat Angst, sein Zuhause zu verlieren, im Osten sogar jeder vierte. Das zeigt eine neue Forsa-Umfrage, über die die Bild berichtet. Grund sind teurere Kredite und hohe Nebenkosten. Vor allem Haushalte mit wenig Einkommen bangen um ihr Eigentum und die Angst wächst laut der Umfrage weiter. Bundeskanzler Merz hat sich am Rande der Kabinettsklausur zum Drohnenvorfall am Leipziger Flughafen geäußert. Die Bundesregierung werde sich demnächst äußern, was sie über die möglichen Urheber der Sprengstoffdrohne weiß. Mehr dazu von Thomas Bremser.
4: Anfang des Monats taucht abends eine mit Sprengstoff beladene Drohne am Flughafen auf und wird entschärft. Nach Informationen des Spiegel entdecken die Ermittler mindestens eine weitere Drohne und militärischen Sprengstoff. Für viele Experten führt die Spur nach Russland. Offiziell will sich die Regierung dazu aber noch nicht äußern. Die Bundesregierung stärkt den Schutz vor Drohnen aber etwa mit einem eigenen Drohnenzentrum.
3: Ungefähr 5 Monate ist es her, dass in Bayreuth 2 Regionalzüge im Hauptbahnhof zusammengestoßen sind. 6 Menschen wurden verletzt. Jetzt hat die Staatsanwaltschaft einen Lokführer angeklagt. Dem 65-Jährigen werden vorsätzlicher gefährlicher Eingriff in den Bahnverkehr und fahrlässige Körperverletzung vorgeworfen. Er soll mehrere Signale missachtet haben. Egal ob bei der Wohnungssuche, im Job oder auf der Straße. Menschen mit Behinderung werden im Alltag mehr diskriminiert als andere. Laut einer Umfrage der Aktion Mensch wurden fast 6 von 10 Menschen mit Behinderung in den letzten 5 Jahren unfair behandelt. Viele Betroffene ziehen sich zurück und wissen nicht, wo sie Hilfe bekommen. Die Aktion Mensch fordert deshalb mehr Beratungsstellen.
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5: Auf der A7 Füssenreute Richtung Ulm ist zwischen Kreuz Memmingen und Rastplatz Aumühle Ost die Richtungsfahrbahn wegen Unfallaufnahme gesperrt. Vorsicht auf der A7 Füssenreute Richtung Ulm. Zwischen Dietmannsried und Raststätte Allgäuer Tor Ost besteht wegen einer ungesicherten Unfallstelle nach einem Unfall mit mehreren Fahrzeugen Gefahr. Auf der A96 Lindau Richtung München staut es sich zwischen Memmingen Nord und Rastplatz Burgacker auf 3 Kilometern sowie zwischen Memmingen Ost und Rastplatz Burgacker auf 2 Kilometern. Der Zeitverlust beträgt bis zu 18 Minuten. Geschwindigkeitsmessungen wurden uns aktuell keine gemeldet. Gute Fahrt mit Radio Schwaben.
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1: Mit euch heute Abend unterwegs ist Martina Neu für ganz Bayerisch-Schwaben und das Allgäu. Wir liefern den perfekten Mix aus den 80ern, 90ern und den Hits von heute und begleiten euch gut gelaunt durch den Dienstagabend.
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3: Es ist 19 Uhr und 26 Minuten. 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
4: Zum Abend hin liegt eine graue Wolkendecke über weiten Teilen. In Bayerisch-Schwaben und im Allgäu gibt es örtlich noch Schauer. Im Oberallgäu ist es klarer. Die Temperaturen liegen zwischen 14 und 20 Grad. In der Nacht kann sich stellenweise Nebel bilden. Der Radio Schwaben 3-Tage-Trend. Morgen zeigt sich der Tag teils sonnig, später ziehen mehr Wolken und einzelne Schauer auf. Am Donnerstag ist es bei wechselnder Bewölkung deutlich wärmer, mit Spitzen zwischen 25 und 31 Grad. Zum Freitag hin nimmt die Unbeständigkeit mit kräftigem Regen und einzelnen Gewittern wieder zu. Derzeit in Rehling 17 Grad und bedeckt, Steingaden 17 Grad und Oettingen 17 Grad.
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4: Auf der A7 Füssen-Reute Richtung Ulm ist zwischen Kreuz Memmingen und Rastplatz Aumühle Ost die Richtungsfahrbahn wegen Unfallaufnahme gesperrt. Zwischen Dietmannsried und Raststätte Allgäuer Tor Ost besteht wegen einer ungesicherten Unfallstelle nach einem Unfall mit mehreren Fahrzeugen Gefahr. Es ist nur ein Blitzer gemeldet, auf der Burgratzer Straße in Sulzberg. Meldet Staus und Blitzer immer per WhatsApp unter 08000 11 82 11.
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4: Mit euch heute Abend unterwegs ist Martina Neu. Für ganz Bayerisch Schwaben und das Allgäu mit dem perfekten Mix aus 80ern, 90ern und den Hits von heute. Freut euch auf Britney Spears mit Baby One More Time, The Lady in Red von Chris de Burgh und Orchestral Maneuvers in the Dark mit Sailing on the Seven Seas. Musik ab!

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2: Zum Abend hin ist es meist bedeckt, örtlich ziehen noch Schauer durch. Der Wind ist kaum spürbar, in der Nacht bildet sich stellenweise Nebel und die Temperaturen sinken auf 13 bis 16 Grad. Der Radio Schwaben 3-Tage-Trend. Morgen zeigt sich der Tag nach örtlichem Nebel freundlich, später wechselnd bewölkt mit einzelnen Schauern. Am Donnerstag ist es bei wechselnder Bewölkung sehr warm, örtlich heiß, mit 29 bis 31 Grad. Am Freitag bringen kräftiger Regen und Schauer in Bayerisch-Schwaben und dem Allgäu wieder wechselhafteres Wetter. Momentan haben wir in Großaitingen 17 Grad, in Buxheim 18 Grad und in Burgau ist es trüb bei 18 Grad.
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0: Es ist 19 Uhr und 58 Minuten. 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
4: Ich bin Helen Martin. Deutschland hat das Zeug dazu, bei künstlicher Intelligenz aufzuholen, meint zumindest Bundesdigitalminister Wildberger. Am Rande der Kabinettsklausur hat der CDU-Politiker gesagt, dass die USA und China im Bereich KI zwar weit voraus seien, er sieht aber vor allem bei KI in der Industrie eine Chance für eine globale Spitzenposition. Laut Wildberger soll deshalb die Leistungsfähigkeit von Rechenzentren schneller ausgebaut werden. In der VW-Zentrale in Wolfsburg hat eine Serie von Betriebsversammlungen begonnen. Die Belegschaft fordert vom Vorstand Antworten zu angekündigten Sparmaßnahmen. Zehntausende Stellen und 4 Werke sollen in Gefahr sein. Tine Klimach berichtet.
5: Volkswagen fährt im Krisenmodus. Die gesamte Autoindustrie stehe unter enormem Druck, sagte Vorstandschef Oliver Blume in der Wolfsburger Konzernzentrale. Es gehe nun darum, Kosten zu senken. Es sollen konzernweit 50.000 Stellen in Deutschland abgebaut werden. Auch von Werksschließungen ist die Rede. Niedersachsens Ministerpräsident Olaf Lies sagte zuletzt, dass das keine Option sei. Das Land Niedersachsen hält 20% der Stimmrechte bei VW.
4: Kanada hat auf die von den USA verhängten neuen Zölle reagiert, und zwar mit Gegenzöllen. Der kanadische Finanzminister hat mitgeteilt, dass für die Einfuhr mehrerer US-Waren Abgaben von bis zu 50% erhoben werden. Dabei geht es zum Beispiel um Stahl, Molkereiprodukte und Haushaltsgeräte. Zuvor waren Handelsgespräche zwischen beiden Ländern gescheitert. Deshalb hat der US-Präsident Trump Zölle von bis zu 50% auf kanadische Produkte verhängt. Ein Kunde beschwert sich, weil sein halber Brotlaib zu leicht ist. Die Folge? Die Bäckerei, in der er sein Brot gekauft hat, legt sich für 15.000 Euro eine Präzisionswaage zu. Genau so ist es im oberbayerischen Pfaffenhofen an der Ilm passiert. Der Kunde hatte sich so sehr beschwert, dass irgendwann die Behörden in der Bäckerei standen und gesagt haben, halbe Brote dürfen nicht ohne exaktes Wiegen verkauft werden.
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2: Auf der A7 Füssen-Reute Richtung Ulm zwischen Dietmannsried und der Raststätte Allgäuer Tor Ost besteht wegen einer ungesicherten Unfallstelle nach einem Unfall mit mehreren Fahrzeugen Gefahr. Und hier die neuesten Blitzer auf Radio Schwaben. Auf der B12 bei Markt Oberdorf und an der Burgratzer Straße in Sulzberg. Gute und sichere Fahrt.
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0: war der Bella Italia Hit auf Radio Schwaben.
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1: Es ist 20 Uhr und 27 Minuten. 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
2: Zum Abend hin ist der Himmel meist bedeckt. Örtlich ziehen noch Schauer durch. Der Wind ist nur schwach. Später bildet sich in vielen Tälern Nebel. Im Oberallgäu sind weitere Regenschauer möglich. In der Nacht liegen die Temperaturen zwischen 13 und 16 Grad. Der Radio Schwaben 3-Tage-Trend. Morgen zeigt sich zwischen Nordschwaben und dem Allgäu nach örtlichem Nebel zunächst freundliches Wetter. Im Tagesverlauf nehmen die Wolken zu. Einzelne Schauer sind möglich. Am Donnerstag zeigt sich bei wechselnder Bewölkung deutlich wärmeres Wetter mit zwischen 25 und 31 Grad am Nachmittag. Zum Freitag hin folgen wieder Regenschauer, im Oberallgäu auch Gewitter. Momentan liegen die Temperaturen in Kissing bei 17 Grad, in Dietmannsried bei 19 Grad bei wolkenlosem Himmel und in Donauwörth bei 16 Grad.
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2: Auf der A7 Füssenreute Richtung Ulm gibt es zwischen Dietmannsried und der Raststätte Allgäuer Tor Ost 4 Kilometer Stau mit bis zu einer Stunde und 22 Minuten Zeitverlust. Und hier die neuesten Blitzer auf Radio Schwaben. Auf der Burgratzer Straße in Sulzberg sowie auf der B12 bei Markt Oberdorf. Meldet Staus und Blitzer immer per WhatsApp unter 08000 11 82 11.
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2: Ich bin Martina Neu. Mehr 80er, 90er und aktuelle Hits, das passt einfach immer. Freut euch auf Fading Like a Flower von Roxette, Every Breath You Take von The Police und Counting Crows mit Mr. Jones.
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1: Zum Start in die Nacht ist der Himmel meist bedeckt. Örtlich bildet sich Nebel. Der Wind ist kaum spürbar. Die Temperaturen sinken auf 13 bis 16 Grad. Und der Radio Schwaben 3-Tage-Trend. Morgen zeigt es sich zunächst freundlich. Später wechseln Sonne und Wolken. Einzelne Schauer sind möglich. Am Donnerstag ist es deutlich heißer, mit Höchstwerten zwischen 29 und 31 Grad. Im weiteren Wochenverlauf zeigt sich das Wetter in Bayerisch-Schwaben und im Allgäu wechselhaft, mit Regen- oder Gewitterschauern, und ist damit unbeständig. Momentan haben wir in Aindling 16 Grad, in Ottobeuren 16 Grad bei wolkenlosem Himmel und in Wallerstein 16 Grad.
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0: Es ist 20 Uhr und 57 Minuten. 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
3: Ich bin Helen Martin. US-Country-Sängerin Dolly Parton ist tot. Sie starb im Alter von 80 Jahren, wie ihre Familie mitgeteilt hat. Mehr als 60 Jahre dauerte Partons Karriere. Zu ihren bekanntesten Hits zählen zum Beispiel Jolene, 9 to 5 und I Will Always Love You. Letzteres wurde durch die Version von Whitney Houston zu einem absoluten Welthit. Dazu war Parton auch Schauspielerin, Unternehmerin und Entertainerin. Wie genau soll die geplante Zuckersteuer der Bundesregierung aussehen? Laut Medienberichten gibt's Pläne, dass die Steuer mehr Produkte betreffen könnte als gedacht, zum Beispiel Zero-Getränke, alkoholfreies Bier, Säfte oder pflanzliche Milch. Ronny Thorau berichtet.
4: Sie sollen der Zuckersteuer unterworfen werden, nicht nur, wie es heißt, um die Menschen zu gesünderer Ernährung zu bewegen, sondern ausdrücklich auch, um mehr Einnahmen für den Haushalt zu generieren. Widerstand kommt von Gesundheitspolitikern der Union und aus dem CSU-geführten Agrarministerium. Die erweiterte Zuckersteuer, heißt es da, entferne sich vom Ziel Gesundheit und gehe über die Vereinbarungen in der Koalition hinaus.
3: Ungefähr 5 Monate ist es her, dass in Bayreuth 2 Regionalzüge im Hauptbahnhof zusammengestoßen sind. 6 Menschen wurden verletzt. Jetzt hat die Staatsanwaltschaft einen Lokführer angeklagt. Dem 65-Jährigen werden vorsätzlicher gefährlicher Eingriff in den Bahnverkehr und fahrlässige Körperverletzung vorgeworfen. Er soll mehrere Signale missachtet haben. Der Film Every Time ist die offizielle Oscar-Einreichung aus Deutschland. Das hat German Films, die Auslandsvertretung des deutschen Films, bekannt gegeben. Every Time ist von der österreichischen Regisseurin Sandra Wollner. Es geht um Ella und ihre Tochter Melly. Die versuchen nach dem plötzlichen Tod der anderen Tochter Jessie ihren Alltag zu bewältigen. Ob der Film auch nominiert wird, das entscheidet sich im Januar nächstes Jahr.
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1: Uns liegt nur ein Blitzer vor. Auf der Burgratzer Straße in Sulzberg. Gute Fahrt mit Radio Schwaben.
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1: 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Mein Name ist Martina Neu. Der Dienstag liegt in den letzten Stunden.
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0: ist 21 Uhr und 27 Minuten. 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
1: Zum späten Abend hin ist es vielerorts bedeckt. Örtlich lockert es etwas auf. In Bayerisch-Schwaben und dem Allgäu ist der Wind kaum spürbar bei Temperaturen zwischen 14 und 20 Grad. Derzeit in Aichach 16 Grad, Bad Grönenbach 17 Grad und Bissingen 16 Grad. Trocken und stark bewölkt. Der Radio Schwaben 3-Tage-Trend. Morgen gibt es zunächst Auflockerungen. Später wechseln Sonne und Wolken. Einzelne Schauer sind möglich. Übermorgen wird es deutlich heißer bei wechselnder Bewölkung und Höchstwerten zwischen 29 und 31 Grad. Am Freitag folgt wieder kräftiger Regen. Später sind einzelne Gewitter möglich.
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1: Auf der A7 Füssen-Reute Richtung Ulm sind zwischen Dietmannsried und der Raststätte Allgäuer Tor Ost wegen eines defekten PKW der linke Fahrstreifen und der Standstreifen blockiert. Auf der B17 und der B300 Augsburg Richtung Landsberg staut es sich zwischen Leitershofen-Pfersee Süd und Göggingen Ausfahrt Gabelsberger Straße auf 1 Kilometer mit bis zu 9 Minuten Zeitverlust. Und hier die neuesten Blitzer auf Radio Schwaben. Auf dem Oberbürgermeister Müllering in Augsburg und der Burgratzer Straße in Sulzberg wird geblitzt. Die kostenfreie Verkehrs- und Blitzer-Hotline 08000 11 82 11.
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1: Der beste Musikmix aus den 80er, 90er Jahren und aktuellen Hits für Stadt Bergen, Wertingen, Füssen und ganz Bayerisch-Schwaben. Martina Neu wünscht euch einen schönen Dienstagabend. Jetzt einfach zurücklehnen und genießen. Freut euch auf Gabrielle mit Dreams, Walking on Broken Glass von Annie Lennox und Kate Bush mit Running Up That Hill.

0: gleich mehr davon. 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
1: Heute Abend ist der Himmel meist bedeckt, örtlich ziehen noch Schauer durch. In Bayerisch-Schwaben und im Allgäu ist der Wind kaum zu spüren. Später bildet sich in einigen Tälern wieder Nebel. Der Radio Schwaben 3-Tage-Trend. Morgen beginnt der Tag im Oberallgäu mit Schauern und einzelnen Gewittern. Später zeigt es sich freundlicher und warm bei 21 bis 27 Grad. Am Donnerstag zeigt es sich wechselnd bewölkt. Am Nachmittag verbreitet warm bis heiß bei 26 bis 32 Grad. Im weiteren Wochenverlauf folgt wieder teils kräftiger Regen. Im Oberallgäu sind auch Gewitter möglich. Aktuell meldet Fischach 15 Grad, trocken und stark bewölkt. In Fronten sind es 16 Grad, in Nersingen 15 Grad.
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0: Es ist 21 Uhr und 56 Minuten. 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
3: Ich bin Moritz Einzel. Mit Songs wie Jolene, 9 to 5 und I Will Always Love You schrieb sie Musikgeschichte. Jetzt ist US-Country-Legende Dolly Parton im Alter von 80 Jahren gestorben. Das hat ihre Familie mitgeteilt. Über die Todesursache ist bislang nichts bekannt. Parton hat im Laufe ihrer über 60-jährigen Karriere fast 50 Studioalben veröffentlicht und mehr als 100 Millionen Platten verkauft. Keine Country-Musikerin stand häufiger an der Spitze der Charts als sie. Der Volkswagen-Konzern will eventuell bis zu 50.000 Jobs streichen, die Hälfte davon in Deutschland. Das hat VW-Chef Blume auf einer Betriebsversammlung gesagt. Der Stellenabbau soll laut ihm vor allem über Renteneintritte und Altersteilzeit abgewickelt werden und nicht über Kündigungen. Der Betriebsrat wirft Blume vor, seine Leute im Unklaren zu lassen. Teilweise hat die Belegschaft den VW-Boss ausgepfiffen. Hausaufgaben, Prüfungen, vielleicht auch Konflikte mit Mitschülern. Schule kann richtig stressig sein. Bei einer Studie im Auftrag der Krankenkasse Barmer ist jetzt rausgekommen, jeder dritte Jugendliche in Deutschland leidet massiv unter Schulstress. Bei Mädchen ist es sogar fast jede zweite, bei Jungen jeder vierte. Neben Schulstress belasten auch Stress in der Familie und Einsamkeit viele Jugendliche. Der FC Bayern setzt auf Kontinuität in seiner Führungsebene. Der Aufsichtsrat des deutschen Fußballrekordmeisters verlängert die Verträge mit Vorstandschef Jan-Christian Dresen und mit Sportvorstand Max Eberl bis zum Sommer 2029. Das hat das Gremium heute bei seiner Sitzung beschlossen. Am Freitag eröffnet der FC Bayern die neue Bundesliga-Saison mit einem Heimspiel gegen Stuttgart.
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1: Auf der B2 Donauwörth Richtung Augsburg ist zwischen Asbach, Bäumenheim Süd und Mertingen wegen eines defekten Fahrzeugs der rechte Fahrstreifen blockiert. Auf der B17 und B300 Augsburg Richtung Landsberg ist im Oberbürgermeister Müllering zwischen Leitershofen, Fersee Süd und Göggingen, Ausfahrt Gabelsberger Straße, die Richtungsfahrbahn nach einem Unfall gesperrt. Nur ein Blitzer ist derzeit aufgebaut am Oberbürgermeister Müllering in Augsburg. Kommt gut ans Ziel.
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1: 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Musik ab.

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1: Zum Start in die Nacht ist der Himmel meist bedeckt, örtlich liegt Nebel. Vereinzelt regnet es noch, im weiteren Verlauf lassen die Schauer nach. Die Tiefstwerte in der Nacht liegen zwischen 13 und 16 Grad. Der Radio Schwaben 3-Tage-Trend. Morgen gibt es örtlich Schauer, vor allem im Allgäu. Später zeigt es sich freundlicher und warm. Am Donnerstag ist es deutlich wärmer, zeitweise sonnig und mit 29 bis 32 Grad sehr warm bis heiß. Am Freitag zeigt es sich wieder wechselhafter, mit örtlich kräftigem Regen in Bayerisch-Schwaben und dem Allgäu. Im Moment sind es in Affing 14 Grad bei wolkenlosem Himmel, in Sonthofen 15 Grad und in Jettingen-Scheppach 15 Grad bei klarem Himmel.
0: 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Es ist 22 Uhr und 55 Minuten. 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
2: Ich bin Moritz Einzel. Die Bundesregierung will den Einsatz künstlicher Intelligenz fördern, insbesondere in der Industrie. Digitalminister Wildberger hat im Rahmen der Kabinettsklausur in Brandenburg eingeräumt, dass die USA und China im KI-Bereich einen deutlichen Vorsprung haben. Für Deutschland gehe es aber nicht immer darum, die Nummer eins zu sein, so Wildberger.
3: Wir sind drittgrößte Volkswirtschaft und ich würde mal sagen, das Ziel, Nummer 3, Nummer 4 zu sein in der Welt, ist auch mal ein gutes Zwischenziel. Aber wenn wir immer die Latte so hochhängen, dass wir sagen, schaffen wir das überhaupt noch, dann haben wir uns selber die komfortable Entschuldigung gegeben, es gar nicht erst zu machen.
2: Weitere Themen bei der Klausur waren der Bürokratieabbau und die Entlastung der Unternehmen von Berichtspflichten. Trauer um Dolly Parton. Die Country-Legende aus den USA ist im Alter von 80 Jahren gestorben. Das hat ihre Familie bekannt gegeben. Weltberühmt wurde sie mit Hits wie Jolene, 9 to 5 und mit der Ballade I Will Always Love You. US-Präsident Trump will Dolly Parton mit landesweiter Trauerbeflaggung ehren. Für eine Woche soll die amerikanische Flagge in den USA auf Halbmast gesetzt werden. Taxis ohne Fahrer oder Fahrerin, das soll in München nächstes Jahr Realität werden. Ende 2027 will die Google-Schwester Waymo in der bayerischen Landeshauptstadt komplett fahrerlose Taxis für alle anbieten. Schon in den nächsten Wochen soll es die ersten Testfahrten geben. München wäre die erste Stadt in der EU mit so einem Angebot. Der deutsche Fußballrekordmeister FC Bayern setzt an der Führungsspitze auf Kontinuität. Die Münchner haben die Verträge mit Vorstandschef Jan-Christian Dresen und Sportvorstand Max Eberl vorzeitig verlängert. Der Bayern-Aufsichtsrat stimmte auf seiner Sitzung für eine Ausdehnung der Zusammenarbeit bis zum 30. Juni 2029, teilte der Verein mit. Die bisherigen Verträge waren bis Sommer 2027 datiert.
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1: Auf der B17 B300 Augsburg Richtung Landsberg ist in Augsburg auf dem Oberbürgermeister Müllerring zwischen Leitershofen, Pfersee Süd und Böggingen, Ausfahrt Gabelsberger Straße, nach einem Unfall die Richtungsfahrbahn gesperrt. Nur ein Blitzer ist derzeit aufgebaut. Am Oberbürgermeister Müllerring in Augsburg. Kommt gut ans Ziel.
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1: Es ist 23 Uhr und 26 Minuten. 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
2: Heute Nacht ist es meist bedeckt. Örtlich hält sich Nebel, vereinzelt ziehen noch Schauer durch und der Wind ist kaum spürbar. Bis zum frühen Morgen liegen die Temperaturen zwischen 13 und 15 Grad. Der Radio Schwaben 3-Tage-Trend. Morgen gibt es zwischen Nordschwaben und dem Allgäu freundliche Abschnitte, am Alpenrand aber Schauer und in den Hochlagen Gewitter. Am Nachmittag wechseln sich Sonne und Wolken ab. Am Donnerstag ist es bewölkt, bevor es heiß wird, bei Temperaturen zwischen 28 und 32 Grad. Im weiteren Wochenverlauf folgt wieder Regen, örtlich kräftig. Dazu sind im Bergland Gewitter möglich. Im Moment sind es in Untermeitingen 14 Grad, trocken und stark bewölkt. In Bad Wörishofen liegen die Temperaturen bei 16 Grad, in Nordendorf bei 15 Grad.
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2: Vorsicht auf der A7 Füssen-Reute Richtung Ulm. An der Ausfahrt am Dreieck Hittestetten steht ein defekter PKW wegen Personen auf der Fahrbahn. Auf der B17 und B300 Augsburg Richtung Landsberg ist am Oberbürgermeister Müllerring zwischen Leitershofen, Fersee Süd und Göggingen Ausfahrt Gabelsberger Straße nach einem Unfall die Richtungsfahrbahn gesperrt. Uns wurden aktuell keine Geschwindigkeitsmessungen gemeldet. Gute Fahrt mit Radio Schwaben.
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2: Für euch am Mikro Martina Neu. Ich begleite euch noch bis Mitternacht für ganz Bayerisch, Schwaben und das Allgäu. Ob 80er, 90er oder aktuelle Hits, in dieser Stunde ist alles mit dabei. Freut euch auf The Connells mit 74-75, The Heat is On von Glenn Frey und Paula Abdul mit The Promise of a New Day. 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
2: In der Nacht zeigt sich vielfach Nebel, örtlich ziehen noch Schauer durch. Bei kaum Wind sinken die Temperaturen auf rund 14 Grad. Der Radio Schwaben 3-Tage-Trend in Bayerisch-Schwaben und dem Allgäu. Morgen starten Ostallgäu und Oberallgäu mit Schauern. Im Oberallgäu sind am Vormittag auch Gewitter möglich. Später zeigt es sich verbreitet freundlicher und warm. Am Donnerstag wechseln Wolken und freundliche Abschnitte. Nachmittags wird es deutlich heißer, im Oberallgäu bis rund 32 Grad. Zum Freitag hin wird es wechselhaft mit Schauern und einzelnen Gewittern. Aktuell meldet Honstetten 14 Grad und trocken, Erkheim 16 Grad sowie Wertingen 14 Grad.
0: Es ist 23 Uhr und 56 Minuten. 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
3: Ich bin Moritz Einzel. Die US-Country-Sängerin Dolly Parton ist tot. Sie starb im Alter von 80 Jahren, wie ihre Familie mitgeteilt hat. Mehr als 60 Jahre dauerte Partons Karriere. Zu ihren bekanntesten Hits zählen zum Beispiel Jolene, 9 to 5 und I Will Always Love You. US-Präsident Trump kündigte eine einwöchige Trauerbeflaggung zu Ehren Dolly Partons an. In der Bundesregierung zeichnet sich ein Streit um die geplante Zuckersteuer ab. Es gibt Pläne, dass die Steuer mehr Produkte betreffen könnte als gedacht, etwa auch Biermischgetränke und Haferdrinks. Die Union lehnt das ab. SPD-Finanzminister Klingbeil hat die Pläne am Rande der Kabinettsklausur in Brandenburg im RTL-Interview verteidigt.
4: Das Ziel ist doch klar. Wir sehen, dass wir unsere Kinder schützen müssen, dass wir das Gesundheitssystem stärken müssen. Das ist in vielen anderen Ländern passiert. Das machen wir hier auch. Und ich kann Ihnen aus den Gesprächen da drin, ohne Vertraulichkeit zu brechen, glaube ich, sagen, dass da auch die ganze Bundesregierung dahinter steht. Das ist etwas, was wir auf den Weg bringen. Und das ist doch richtig, um unsere Kinder zu schützen, um dafür zu sorgen, dass man in Deutschland gesünder lebt. Dafür ist eine solche Steuer dann noch richtig.
3: Mit der Zuckersteuer sollen unter anderem Einnahmen für den Bundeshaushalt generiert werden. Auf Instagram oder TikTok hängen statt mit Freunden treffen. Das ist bei immer mehr Menschen die Devise, wie der neue Freizeitmonitor der Stiftung für Zukunftsfragen zeigt. Da haben nur 19% gesagt, dass sie regelmäßig ihre Freunde treffen. Die Studie sagt auch, dass künstliche Intelligenz eine immer größere Rolle in unserer Freizeit spielt. Aber mehr Menschen als früher machen Sport und auch Ehrenämter sind beliebt. Ungefähr 5 Monate ist es her, dass in Bayreuth 2 Regionalzüge im Hauptbahnhof zusammengestoßen sind. 6 Menschen wurden verletzt. Jetzt hat die Staatsanwaltschaft einen Lokführer angeklagt. Dem 65-Jährigen werden vorsätzlicher gefährlicher Eingriff in den Bahnverkehr und fahrlässige Körperverletzung vorgeworfen. Er soll mehrere Signale missachtet haben.
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2: Vorsicht auf der A7 Füssen-Reute Richtung Ulm. An der Ausfahrt-Dreieck Hittestetten steht ein defekter PKW wegen Personen auf der Fahrbahn. Uns liegt nur ein Blitzer vor, auf dem Oberbürgermeister Müllerring in Augsburg. Kommt's gut an.
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0: Es ist 0 Uhr und 25 Minuten. 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
1: Zum Start in die Nacht ist es bewölkt. Örtlich bildet sich Nebel. Bis zum Morgen ist es mild bei 13 bis 16 Grad. Der Wind ist kaum spürbar. Heute lockert es am Vormittag zwischen Nordschwaben und dem Allgäu auf. Im Allgäu sind Schauer und im Oberallgäu Gewitter möglich. Am Nachmittag zeigt es sich freundlich und warm. Zum Abend hin wieder wolkiger. Der Radio Schwaben 3-Tage-Trend. Morgen zeigt es sich sonnig bis wolkig. Am Nachmittag ist es heiß, mit Höchstwerten zwischen 29 und 32 Grad. Am Freitag nehmen die Wolken zu. Nachmittags ziehen Gewitter und kräftige Schauer auf. Im Unterallgäu kann am Abend Starkregen folgen. Am Wochenende ist es bedeckt und deutlich kühler. Die aktuellen Wetterwerte. Augsburg am Rathausplatz 14 Grad, Marktoberdorf 16 Grad bei starker Bewölkung und Monheim 14 Grad.
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1: Vorsicht auf der A7 Füssen-Reute Richtung Ulm. An der Ausfahrt Dreieck Hittestetten ein defekter PKW. Polizei und Kräfte zur Störungsbeseitigung sind vor Ort. Vorsicht auf der B2 Augsburg Richtung Donauwörth zwischen Gersthofen Mitte und Gersthofen Nord. Personen auf der Fahrbahn. Wegen eines defekten PKW ist der rechte Fahrstreifen blockiert. Meldungen über Blitzer oder Abstandsmessungen liegen uns derzeit nicht vor. Kommt gut an.
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1: Heute Nacht gibt es Nebel bei 13 bis 16 Grad. Am Morgen lockert es über Bayerisch Schwaben und im Allgäu auf. Im Oberallgäu sind einzelne Gewitter möglich. Später wird es warm mit Sonne und Wolken. Örtlich gibt es Schauer. Der Radio Schwaben 3-Tage-Trend. Morgen beginnt freundlich, danach zeigt es sich sonnig und heiß mit 27 bis 31 Grad. Am Freitag zeigt es sich ab dem Nachmittag gewittrig. Im Unterallgäu ist später auch Starkregen möglich. Zum Wochenende hin wird es bedeckt und deutlich kühler. Derzeit sind es in Großaitingen 14 Grad bei starker Bewölkung, in Mauerstetten 16 Grad und in Neu-Ulm 14 Grad.
0: Es ist 0 Uhr. Und 57 Minuten. 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
2: Ich bin Moritz Einzel. Die umstrittene Rentenreform soll noch in diesem Jahr fertig werden. Das hat Finanzminister Klingbeil im ZDF gesagt, am Rande der Kabinettsklausur in Brandenburg.
3: Die Kommission hat etwas vorgeschlagen, jetzt geht es um die Umsetzung und da sage ich Ihnen auch, das müssen wir bis Jahresende hinbekommen. Wir müssen die sozialen Sicherungssysteme fit machen, dazu gehört auch eine Rentenreform, aber klar ist doch auch, im Detail werden wir diskutieren.
2: Es gehe auch darum, gegenüber Bürgerinnen und Bürgern Vertrauen zu schaffen, betonte der SPD-Chef. Klingbeil ergänzte, in Deutschland seien über 20 Jahre lang notwendige Reformen verschlafen worden. Nach dem Vorfall mit einer Sprengstoffdrohne am Leipziger Flughafen will die Bundesregierung die Urheber zur Rechenschaft ziehen. Bundeskanzler Merz hat vor der Kabinettsklausur gesagt:
4: Die Bundesregierung erlegt Urhebern hybrider Angriffe einen Preis auf. Sie werden dafür bezahlen. Das ist ein wichtiges Ziel des Gesetzespaketes zu den Nachrichtendiensten, das wir im August im Kabinett bereits beschlossen haben.
2: Demnächst wolle sich die Regierung zu Erkenntnissen über die Urheber des Vorfalls äußern. Trauer um die US-Country-Sängerin Dolly Parton. Sie ist im Alter von 80 Jahren gestorben. Das teilte ihre Familie mit. Parton wurde mit Hits wie Jolene und der Ballade I Will Always Love You bekannt. Im Laufe ihrer über 60-jährigen Karriere veröffentlichte Dolly Parton fast 50 Studioalben und verkaufte mehr als 100 Millionen Platten. Es ist das Wunder von Linz. Österreichs Fußballmeister, der Linzer ASK, hat sich erstmals für die Champions League qualifiziert. Aber das war nichts für schwache Nerven. Nach dem 0:3 im Playoff-Hinspiel bei Celtic Glasgow sah es auch eigentlich schon zappenduster aus. Erst recht, als die Schotten auch jetzt im Rückspiel am Abend in Führung gegangen sind. Aber Linz gewann am Ende mit 5:1 nach Verlängerung und ist am Donnerstag bei der Auslosung der Champions League Liga-Phase mit im Topf.
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1: Auf der A7 Füssenreute Richtung Ulm steht an der Ausfahrt Dreieck Hittistetten ein defekter PKW. Polizei und Kräfte zur Störungsbeseitigung sind vor Ort. Geschwindigkeitsmessungen wurden uns aktuell keine gemeldet. Gute Fahrt mit Radio Schwaben.
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0: Es ist 1 Uhr und 24 Minuten. 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
1: Heute Nacht liegt vielerorts Nebel bei uns, bei 13 bis 15 Grad. Zum Morgen lockert es auf, tagsüber gibt es freundliche Abschnitte und in Bayerisch-Schwaben und im Allgäu sind im Oberallgäu einzelne Gewitter möglich. Zum Abend hin ziehen wieder mehr Wolken auf. Der Radio Schwaben 3-Tage-Trend. Morgen beginnt freundlich, später zeigt es sich wolkiger und sehr warm mit 29 bis 31 Grad. Am Freitag ziehen im Tagesverlauf Gewitter auf, abends folgen Schauer und kräftiger Wind. Zum Wochenende hin zeigt sich der Himmel bedeckt, insgesamt ist es kühler. Im Moment in Wertach 16 Grad, trocken und bedeckt, in Welden 15 und in Harburg 14 Grad.
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1: Aktuell sind uns keine Verkehrsbehinderungen und keine Blitzer bekannt. Weiterhin eine gute Fahrt.
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1: Zum Start in den Tag liegt vielerorts Nebel. In den Tälern ist es mit 13 bis 15 Grad frisch. Heute lockert es nach örtlichen Schauern auf. Im Allgäu sind vereinzelt Gewitter dabei. Später ist es freundlich und warm. Der Radio Schwaben 3-Tage-Trend. Morgen beginnt freundlich. Am Nachmittag ist es mit 28 bis 31 Grad heiß. Am Freitag folgen im Tagesverlauf Gewitter. Abends gibt es im Unterallgäu kräftigen Regen und auffrischenden Wind. Zum Wochenende hin ist es in Bayerisch-Schwaben und im Allgäu bedeckt und es kühlt ab. Aktuell meldet Aindling 15 Grad, Memmingen 15 Grad und Illertissen 15 Grad. Trocken und trüb.
0: Es ist 1 Uhr und 58 Minuten. 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
2: Ich bin Moritz Einzel. Nach dem Tod von Dolly Parton hat US-Präsident Trump in den Vereinigten Staaten Trauerbeflaggung angeordnet. Er sprach von einem wahren Verlust für Millionen von Menschen. Die US-Country-Ikone Parton ist im Alter von 80 Jahren in Nashville gestorben. Weltweit bekannt wurde sie mit Hits wie Jolene, 9 to 5 und der Ballade I Will Always Love You. Kanzleramtschefin Warken ist überzeugt, dass die schwarz-rote Koalition die umstrittene Rentenreform wie geplant in diesem Jahr auf den Weg bringen wird. Das gelte auch für weitere Vorhaben wie die Reform der Pflegeversicherung und die Neuregelung des Arbeitszeitgesetzes, sagte die CDU-Politikerin in der ARD.
3: Das alles wird jetzt kommen, muss jetzt kommen. Es wird ein Herbst werden, der sehr arbeitsreich sein wird. Aber ich bin guter Dinge. Wir haben alle den gemeinsamen Willen, die Dinge jetzt auch auf einen guten Weg zu bringen. Und das werden wir jetzt im Herbst auch tun.
2: Die Bundesregierung setzt heute ihre Kabinettsklausur in Brandenburg fort. Im Mittelpunkt stehen dabei die Wirtschaft und das Thema Hitzeschutz. Im Landkreis Hof ist ein touristisches Großprojekt geplant. Ein Wanderweg im Frankenwald soll über zwei lange Fußgängerhängebrücken führen. Doch daraus wird erstmal nichts. Der Bayerische Verwaltungsgerichtshof hat die Pläne in einer Eilentscheidung auf Eis gelegt. Geklagt hatten Umweltschützer. Sie sehen einen unzulässigen Eingriff in Natur und Landschaft. Der deutsche Fußballrekordmeister FC Bayern hat die Verträge mit Vorstandschef Jan-Christian Dresen und Sportvorstand Max Eberl vorzeitig verlängert. Sie laufen jetzt bis Mitte 2029. Vereinspräsident Herbert Hainer begründete die Entscheidung des Bayern-Aufsichtsrates mit dem Wunsch nach Kontinuität und Verlässlichkeit.
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1: Radio Schwaben wünscht euch weiterhin gute Fahrt. Im Moment läuft der Verkehr ohne Störungen und Blitzer.
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